0: Das sind 65 Milliarden Barrel oder so viel Öl, wie ganz Österreich in 800 Jahren verbrauchen würde. Im Jänner hatten die USA den autoritären Führer Venezuelas, Nicolas Maduro, entführt. Seither versucht die Trump-Regierung, amerikanischen Unternehmen Zugang zu Venezuelas Öl zu verschaffen. Nach dem Diamantenraub aus dem Museum für angewandte Kunst in Wien geht die Suche nach den Tätern weiter. Die Polizei ermittelt wegen räuberischen Diebstahls und sucht in Österreich und im Ausland nach den beiden Männern. Klar ist, solche Fälle haben zuletzt zugenommen, berichtet Felix Nowak.
1: Von einer 100 Kilo schweren Goldmünze im Berliner Bode-Museum bis hin zu den Kronjuwelen im Pariser Louvre. Immer öfter hätten es Täter auf sogenannte Preziosen abgesehen, also meist Schmuck bzw. Edelmetalle, sagt Theresa Hochhauser von der Unica Kunstversicherung gegenüber der Zeit im Bild.
2: Weil das natürlich von der Verwertbarkeit für die Diebe einfacher ist als ein hochpreisiges Bild.
1: Die Museen müssten auf diese Entwicklung reagieren mit höheren Sicherheitsvorkehrungen, auch wenn das mehr Geld kostet. In einer Aussendung hat das MAG gestern das Sicherheitskonzept der Ausstellung verteidigt. Es entspreche international üblichen höchsten Standards. Medienberichten zufolge sollen die Täter einen Spezialhammer verwendet und binnen kürzester Zeit etwa 40 Mal auf das Panzerglas der Vitrine eingeschlagen haben.
0: Italien erlebt gerade die fünfte Hitzewelle in diesem Sommer. Das spürt auch der wichtigste Fluss des Landes, der Po. Er führt momentan so wenig Wasser wie seit dem Rekordsommer 2022 nicht mehr. Aus Turin, Cornelia Wospanik.
3: Die jüngsten Regenfälle haben etwas Nachschub gebracht, aber auch in Turin zeigt der Po kahle Stellen und der Algenteppich ist noch immer nicht verschwunden. Um 79% weniger Wasser als normal führt der Fluss heuer. Die Abstände zwischen einer Krise und der nächsten werden immer kürzer. An der Mündung drückt zudem mehr Wasser ins Delta, schon 24 Kilometer weit hinein, sagt die Hydrologin der Uni Turin, des Politecnico Stefania Tamea. An der Uni sucht man nun nach neuen Möglichkeiten, mit dem Phänomen umzugehen. Zum einen sollen lokale Rückhaltebecken Abhilfe schaffen, aber auch neue Möglichkeiten, den Grundwasserspiegel besser zu speisen, wenn es Niederschläge gibt.
0: Jetzt zum Wetter mit Thomas Wostal.
4: Die jetzt noch teils kräftigen Schauer und Gewitter werden in den nächsten Stunden langsam weniger und tagsüber beruhigt sich das Wetter überhaupt. Der Wind lässt heute Nacht die Wolken lockern auf und es wird ein recht sonniger Samstag. Am Nachmittag entstehen über den Bergen, besonders im Süden, vereinzelte Gewitter. Die Temperaturen sind durchaus sommerlich mit 22 bis 28 Grad, im Osten bis zu 30. Morgen Sonntag 2-3 Grad wärmer und ein freundlicher Mix aus Sonne und Wolken. Am Nachmittag im Bergland vereinzelte Regenschauer und Gewitter.
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1: Im Studio Sebastian Rosenauer. Es ist 3 Uhr. Nach der Ankündigung von US-Präsident Donald Trump bestätigt jetzt auch Venezuela den Öldeal der beiden Länder. Interimspräsidentin Delcy Rodriguez spricht von einem historischen Abkommen, das mehr als 200 Milliarden Dollar in die venezolanische Staatskasse spülen soll. Die USA bekommen im Gegenzug die Kontrolle über rund ein Fünftel der Ölreserven Venezuelas. Das neue Dienstzeitmodell der Polizei wird ab nächster Woche getestet, und zwar in Linz, Gensandorf, Leibniz, Wien, Brigittenau und Bregenz. Das Innenministerium will den Beamten dadurch mehr Spielraum bei den Dienstplänen geben. Kritiker fürchten aber, dass die Polizisten dadurch weniger verdienen könnten. Viktoria Waldhäusl.
2: Das neue Dienstzeitmanagement soll ab 2027 allen Polizistinnen und Polizisten in Österreich Vorteile bringen. Konkret:
3: Planbarkeit, Erleichterung. Man kann hier gezielt Überstunden machen oder Freizeit beanspruchen. Man hat hier mehr Flexibilität in der Dienstgestaltung.
2: So Bundespolizeidirektor Michael Takacs. Anders sieht das der FPÖ-Abgeordnete und Polizeigewerkschafter Werner Herbert.
4: Faktisch ist es so, dass es ein Einsparungsmodell ist. Zum einen, weil es weniger finanzielle Möglichkeiten für die Dienstversehung gibt.
5: Es gibt Berechnungen, die gehen so zwischen 600 und 1000 Euro pro Monat aus für jede Person.
2: So die Sicherheitssprecherin der Grünen, Agnes Sirka-Prammer. Das Innenministerium weist das zurück. Wer gleich viel arbeitet, werde auch gleich viel verdienen, heißt es. Die Testphase läuft bis Ende des Jahres. Dann wird sich auch zeigen, welche Vor- und Nachteile das neue Modell wirklich bringt.
1: Mehr als 500 Todesopfer sind nach der Sturzflut in Nepal am Mittwoch bestätigt. Grund für die Katastrophe waren Gletscher und Geröllmassen, die sich vom Berg gelöst haben und ins Tal gestürzt sind. So ein Ereignis wäre wegen der Erderwärmung auch in Österreich möglich, sagt die Gletscherforscherin Andrea Fischer in der ZIB 2.
6: In Österreich passiert im Wesentlichen das Gleiche, weil die Physik überall das Gleiche ist. Wir haben das Glück, dass bei uns die Sturzhöhen kleiner sind, dass die Täler breiter sind und dass wir um einiges besser aufgestellt sind, was das Vorwarnsystem, die Infrastruktur betrifft. Allerdings stellt auch uns der Klimawandel vor Herausforderungen, weil diese Vorgänge bis jetzt noch nie beobachtet wurden. Es gibt dazu keine Messdaten.
1: Es brauche jetzt mehr Forschung, um betroffene Gebiete schnell evakuieren zu können, sagt die Wissenschaftlerin. Und jetzt zum Wetter mit Thomas Wostal.
7: Vorerst kann es noch in vielen Regionen zeitweise regnen, stellenweise sind auch kräftige Gewitter mit starken Windböen dabei. Tagsüber beruhigt sich das Wetter, der Regen klingt ab, die Wolken lockern auf, es wird ein recht sonniger Samstag, auch der Wind lässt nach. Die Temperaturen gehen im Vergleich zu gestern etwas zurück, bleiben aber sommerlich mit 22 bis 28 Grad, im Osten bis zu 30. Gegen Abend entstehen über den Bergen vereinzelte Gewitter. Morgen Sonntag 2-3 Grad wärmer und eine freundliche Mischung aus Sonne und Wolken. Am Nachmittag einzelne Schauer im Bergland.
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1: Im Studio Sebastian Rosenauer, es ist 4 Uhr. Wie geht's jetzt weiter mit den rund 200 Extremisten, die bisher vom Deradikalisierungsverein DERAD betreut worden sind? Das fragen sich viele, nachdem die Bundesregierung ihre Zusammenarbeit mit DERAD beendet hat. Der Vorwurf, mehrere Mitarbeiter von DERAD würden der islamistischen Muslimbruderschaft nahestehen. Genau das wird jetzt aber von Islamexperten in Frage gestellt, berichtet Bernd Koschuh.
2: Der Obmann von DERAD, Musa al-Hasan Diaw, gilt unter Islamforschern als alles andere als ein Freund der MB, der Muslimbruderschaft. Der Islamforscher Heiko Heinisch sagt:
3: Der Leiter von DERAD ist mir nur bekannt als jemand, der seit Jahren eigentlich gegen die Muslimbruderschaft arbeitet. Dafür wird er auch aus MB-Kreisen heraus angegriffen und diffamiert.
2: Und Dschihadismus-Experte Thomas Schmiedinger meint:
4: Er ist ein konservativer Muslim, sehr orthodox praktizierend, aber er hat eigentlich immer einen Widerwillen gegen die Muslimbruderschaft.
2: Heinisch sagt relativierend, eigentlich könne sich niemand ein Urteil erlauben, solange die Direktion Staatsschutz und Nachrichtendienst DSN ihre Untersuchungsergebnisse nicht teilt. Womöglich gäbe es nachrichtendienstliche Hinweise. Aber wenn die nicht strafrechtlich relevant sind, dürfe die DSN solche Hinweise womöglich gar nicht bekannt geben.
1: Die EU will offenbar stärker gegen chinesische Autoimporte vorgehen. In Brüssel will die Kommission eine sogenannte Autoallianz bilden, gemeinsam mit Großbritannien, Südkorea und Japan. Volker Obermeier berichtet.
5: Die Union und die drei Länder spüren immer stärker die Exportoffensive Chinas. Daher wollen sie die Zusammenarbeit erleichtern und gleichsam einen einheitlichen freien Automarkt bilden. Auch bei Förderungen wie zum Beispiel Kaufprämien für E-Autos will man sich nicht in die Quere kommen. Gleichzeitig ist geplant, China von Subventionen auszuschließen. Der deutsche Autoanalyst Edgar Walk wertet Maßnahmen gegen Hersteller aus der Volksrepublik positiv.
6: Wir haben unfaire Wettbewerbsvorteile durch Subventionen, durch unterbewerteten Wechselkurs. Und es ist ganz entscheidend, dass wir hier Gegenmaßnahmen ergreifen, weil sonst unsere Industrie früher oder später kaputt geht.
5: Kritiker warnen vor Abschottung und Schutzzöllen. Das würde China zu Gegenmaßnahmen veranlassen.
1: 8 Tote gibt es durch israelische Angriffe in Gaza und im Westjordanland. Das berichten örtliche Krankenhäuser. Israel spricht von gezielten Angriffen auf Vertreter der Terrororganisation Hamas. Unabhängig überprüfen lässt sich das nicht. Seit Oktober gilt eigentlich eine von den USA verhandelte Waffenruhe zwischen Israel und der Hamas. Und jetzt zum Wetter mit Thomas Wostal.
7: Die jetzt noch teils kräftigen Schauer und Gewitter werden in den nächsten Stunden langsam weniger und tagsüber beruhigt sich das Wetter überhaupt. Der Wind lässt heute Nacht die Wolken lockern auf und es wird ein recht sonniger Samstag. Am Nachmittag entstehen über den Bergen, besonders im Süden, vereinzelte Gewitter. Die Temperaturen sind durchaus sommerlich mit 22 bis 28 Grad, im Osten bis zu 30. Morgen Sonntag 2-3 Grad wärmer und ein freundlicher Mix aus Sonne und Wolken. Am Nachmittag im Bergland vereinzelte Regenschauer und Gewitter.
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1: Im Studio Eva-Maria Fuhn. In Island wird heute über die Fortsetzung der Beitrittsverhandlungen mit der Europäischen Union abgestimmt. Die Verhandlungen sind vor 13 Jahren abgebrochen worden. Die Umfragen sagen ein äußerst knappes Ergebnis voraus. Aus Reykjavik Eva Pöcksteiner.
2: Viele Augen Europas blicken heute auf das kleine Land in der Arktis. Denn Island könnte einen Schritt in Richtung Europäische Union machen. Seit 30 Jahren ist es im europäischen Wirtschaftsraum. Aber eine EU-Mitgliedschaft wäre deutlich mehr, so die Europarechtsexpertin Margret Einarsdóttir. Wir übernehmen jetzt schon einen großen Teil der Gesetzgebung, haben aber keine Möglichkeit, diese zu beeinflussen. Wenn wir der Union beitreten würden, säßen wir zumindest mit am Tisch. Wenn das Referendum heute mit einem Ja ausgeht, bedeutet das jedoch nicht automatisch einen Beitritt, sondern nur die Fortsetzung der Verhandlungen. Über den fertigen Vertrag könnte die Bevölkerung dann nochmals abstimmen.
1: Die Ukraine will ihre Angriffe gegen Russland massiv ausweiten. Präsident Zelensky kündigte in seiner abendlichen Videobotschaft an, dass das russische Hinterland jetzt täglich mit 1000 Langstreckendrohnen angegriffen werde. Der Einsatz zur Abwehr russischer Angriffe müsse intensiviert werden. US-Präsident Trump hat ein bedeutendes Ölabkommen mit Venezuela verkündigt. Die USA hätten sich die Kontrolle über ein Fünftel der venezolanischen Ölreserven gesichert. Das sind mehr als 65 Milliarden Barrel, sagte Trump. Das werde die Ölreserven der USA mehr als verdoppeln. Nepal bittet nach der Flutkatastrophe an der Grenze zu Tibet um gezielte ausländische Hilfe, etwa zur Bergung von in Tunneln eingeschlossenen Menschen oder der Wiederherstellung von Verkehrsverbindungen. Für die allgemeinen Such- und Rettungsarbeiten sei keine Unterstützung nötig, sagte Außenminister Kanal. Bei der Flutwelle nach einem Gletschersturz am Mittwoch sind im Grenzgebiet fast 600 Menschen ums Leben gekommen, 2000 werden vermisst. Und eine Sturmfront über Salzburg und Oberösterreich hat gestern die Rettungskräfte gefordert. Mehrere Boote, Surfer und Stand-Up-Paddler gerieten am Fuschelsee, am Wolfgangsee und am Mondsee in Seenot. Verletzt wurde niemand. Zum Wetter.
3: Eine Kaltfront hat uns gestern am Abend und über Nacht überquert und nicht nur kühlere Luft gebracht, sondern auch sonst Schauer und teils kräftige Gewitter. Und selbst ohne Gewitter war es zum Teil turbulent. Ein paar Wolken und Schauer aus der Nacht sind jetzt in der Früh noch übergeblieben. Es hört aber im Laufe der nächsten Stunden großteils auf zu regnen. Auch der Wind vom Mostviertel bis ins Burgenland schwächt sich langsam ab. Somit wird das Wochenende in Summe relativ sonnig. Im Osten bleibt es hochsommerlich, trotz der gestrigen Kaltfront. Die Temperaturen heute am Nachmittag reichen von 22 Grad in höheren Tälern im Westen bis knapp 30 Grad im Flachland ganz im Osten. Wer eine Bergtour unternimmt, darf sich wieder über gute Fernsicht freuen. Der Sahara-Staub der vergangenen Tage ist nämlich mit dem Regen der letzten Nacht rausgewaschen worden. Ganz frei wird die Sicht aber nicht sein. Immer wieder ziehen nämlich Wolken durch. Schauer bleiben aber die Ausnahme. Am Sonntag wird es dann noch um eine Spur wärmer und im Osten wieder heiß mit bis zu 32 Grad. Meistens scheint die Sonne, im Laufe des Tages bilden sich Quellwolken und einzelne Schauer vom Tiroler Oberland bis in die westliche Obersteiermark. So viel zum Wetter von Daniel Stanker.
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1: Am Mikrofon Martin Balder. Nach dem Raub eines Diamantenkolliers aus dem Museum für angewandte Kunst in Wien geht die Suche nach den Tätern weiter. Nach den beiden Männern wird in Österreich und im Ausland gefahndet. Fälle wie dieser haben sich zuletzt gehäuft. Felix Nowak berichtet.
2: Von einer 100 Kilo schweren Goldmünze im Berliner Bode-Museum bis hin zu den Kronjuwelen im Pariser Louvre. Immer öfter hätten es Täter auf sogenannte Preziosen abgesehen, also meist Schmuck bzw. Edelmetalle, sagt Theresa Hochhauser von der Unica Kunstversicherung gegenüber der Zeit im Bild.
3: Weil das natürlich von der Verwertbarkeit für die Diebe einfacher ist als ein hochpreisiges Bild.
2: Die Museen müssten auf diese Entwicklung reagieren mit höheren Sicherheitsvorkehrungen, auch wenn das mehr Geld kostet. In einer Aussendung hat das MAG gestern das Sicherheitskonzept der Ausstellung verteidigt. Es entspreche international üblichen höchsten Standards. Medienberichten zufolge sollen die Täter einen Spezialhammer verwendet und binnen kürzester Zeit etwa 40 Mal auf das Panzerglas der Vitrine eingeschlagen haben.
1: In Island findet heute ein Referendum über eine Wiederaufnahme der Beitrittsgespräche mit der EU statt. Laut Umfragen gibt es eine knappe Mehrheit für neue Verhandlungen. Island hatte sich schon 2009 um eine EU-Mitgliedschaft beworben, die Gespräche aber 2015 abgebrochen. Die Drohungen von US-Präsident Donald Trump gegenüber Grönland haben das Thema jetzt wieder aktuell gemacht. Island wendet bereits einen Großteil der EU-Vorschriften an. Der ukrainische Präsident Volodymyr Zelensky droht Russland mit einer Verschärfung des Drohnenkriegs. Die Aufgabe lautet, täglich 1000 Drohnen für Langstreckenangriffe gegen Russland, so Zelensky in seiner abendlichen Videobotschaft. Derzeit würden im Schnitt 300 solcher Attacken pro Tag durchgeführt. Mit den Angriffen auf militärische Ziele, Ölraffinerien und Logistikzentren will Kiew die Kriegskosten für Moskau in die Höhe treiben. Mitten im europäischen Spätsommer bereiten sich Österreichs Skifahrer auf die neue Weltcup-Saison vor, im Schnee in Chile. Besonders groß ist der Optimismus bei Marco Schwarz. Mehr von Mario Valli.
4: Zwei Kreuzbandrisse und einen Bandscheibenvorfall hat Marco Blecki-Schwarz hinter sich. Im Sommer hat er 2 Kilo Muskelmasse auftrainiert, fühlt sich so fit wie vor seinen Verletzungen und will ein Herausforderer für den Schweizer Superstar Marco Odermatt im Gesamtweltcup sein.
5: Natürlich wäre gut, wenn er sich anschnallt hat. Ich will schon Parole bieten. Das Ziel wäre schon konstant, um Siege, ums Podium mitzufahren. Und für das habe ich jetzt im Sommer sehr hart geschuftet und werde jetzt bis Saisonstart Vollgas geben.
4: Vollgas geben will Schwarz nur mehr in Riesentorlauf, Super-G und möglicherweise in der Abfahrt. Im Slalom will der WM-Dritte von 2019 wohl nicht mehr starten. Offiziell bekannt gegeben werden soll die Entscheidung erst nach dem Trainingslager in Chile.
1: Das waren die Nachrichten mit Martin Balder. Und nun zum Wetter.
6: Nach nächtlichen Regenschauern, Gewittern und Sturmböen beruhigt sich das Wetter rasch. Im Großteil des Landes wird es heute ein recht sonniger und trockener Samstag. Der Wind hat auf West gedreht und von Bregenz bis St. Pölten sind die Temperaturen spürbar zurückgegangen. Hier die aktuellen Messwerte aus den Landeshauptstädten. Linz und St. Pölten jeweils 17 Grad, Salzburg 16 Grad, Innsbruck 14 Grad und Bregenz 16 Grad. Wien 19, Eisenstadt 20, Graz 23 und Klagenfurt 20 Grad. Mit 22 bis 30 Grad ist heute zu rechnen, in 2000 Meter Seehöhe mit etwa 12 Grad. Schauer in der Steiermark klingen ab und vorhandene Wolken lockern auf. Im Laufe des Tages können sich vor allem im Bereich der Südalpen noch einmal Schauer entwickeln. Gewitter sind möglich. Der Wind im Donauraum lässt langsam nach. Morgen am Sonntag geht es überwiegend sonnig und meist schwach windig weiter. Dazu gibt es 23 bis 32, in 2000 Meter etwa 14 Grad. So viel zum Wetter von Manfred Bauer.
7: Sicher unterwegs sind Sie mit dem Radio Tirol Verkehrsservice. Guten Morgen, Hermann Hammer.
8: Ja, guten Morgen. Momentan sind uns keine nennenswerten Störungen gemeldet. Eine angenehme Fahrt.
7: Ganz entspannt. Guten Morgen im frühen Samstag. Es ist kurz nach 6 und während die Teilnehmerinnen und Teilnehmer beim Karwendelmarsch gerade gestartet sind, machen wir ein entspanntes Aufwachen, würde ich sagen.
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7: Chris Rea ist da, I can hear your heartbeat. Ich bin die Maria Bettina Bacher, ich freue mich, dass wir gemeinsam immer munterer werden heute an diesem feinen Samstag, hoffentlich für Sie.

0: Cola und Schnute, Musik aus Tirol. Heute am 28. August. Und da schau her, das ist auch schon wieder 28 Jahre her. Heute haben wir übrigens den 29. August, das war jetzt ein bisschen ein Zahlendreher, die Rechtschreibreform in Österreich eingeführt. Am 29. August vor 28 Jahren. Und bis so eine Reform greift, das dauert. 28 Jahre danach haben wir uns schon langsam dran gewöhnt. Aber fantastisch zum Beispiel mit F, das ist für viele heute noch komisch, das so zu schreiben. Und wir schicken sehr liebe Grüße ins Burgenland. 1945, vor 81 Jahren, wird das Burgenland am 29. August ein selbstständiges Bundesland in Österreich. Und das ist eine interessante Geschichte. 1959, 67 Jahre her, wird der Schatz vom Doppelsee der Sicherheitsdirektion Graz übergeben. In 80 Meter Tiefe sind 17 Kisten voller gefälschter Pfundnoten und zwei Kisten mit Dokumenten geborgen worden, damals im Doppelsee, die in den letzten Kriegstagen von einem SS-Kommando versenkt worden waren, mit dem Flugzeug abgeworfen worden. Die Aktion Bernhard, die Geldfälscheaktion der Nazis im Deutschen Reich, war die bislang größte bekannte Geldfälscheaktion der Geschichte. Und viele werden sich auch an den Film mit Karl Markowitsch erinnern. Die Fälscher, der hat übrigens heute Geburtstag, wird heute 63 Jahre alt. Und noch ein prominentes Geburtstagskind. Michael Jackson, am 29. August 58, vor 68 Jahren geboren, 2009 leider viel zu früh verstorben. Mit 100 Millionen verkaufter Exemplare ist sein Album Thriller immer noch das erfolgreichste Album aller Zeiten.
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0: Schönen guten Morgen. 13 Minuten nach 6 haben wir es jetzt. Und hier ist Paul Simon mit Cormier.

0: Hallo an alle Frühaufsteher. Guten Morgen im 29. August.
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0: Ist noch nichts auszusetzen an dem Tag, oder? Hoffentlich hat er auch bei Ihnen gut begonnen und geht gut weiter, unser Samstag. Jetzt ist es 23 Minuten nach 6. Die Ersten sind schon in der Arbeit, beim Brot ausliefern, beim Zeitung zustellen oder mit den Öffis schon unterwegs oder im Pflegefrühdienst. Gut ist ja um die Zeit, dass nun nicht so viel los ist und dass wir ganz stressfrei den Tag anfangen können. Wenn Sie wollen, begleite ich Sie hinein in den Samstag. Jetzt mit Musikhaus Tirol. Einfach chantig. Auf einen guten Samstag.

0: 100% Steigerung des Energielevels hier bei Status Quo. What you're proposing in Radio Tirol. Es ist genau 7.30 Uhr. Schönen guten Morgen auch ins Auto. Sicher unterwegs sind Sie mit dem Radio Tirol Verkehrsservice und Hermann Hammer.
1: Ja, derzeit sind uns keine Störungen gemeldet. Einen guten Morgen und eine unfallfreie Fahrt.
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3: Mit Georg Oberhammer einen schönen guten Morgen. In Kössen konnte gestern am Nachmittag endlich das Nest der gelbfüßigen asiatischen Hornisse gefunden werden. Nach dem erstmaligen Auftreten in Tirol gab es intensivste Bemühungen, die Ausbreitung der invasiven Art zu verhindern, die für andere Insekten, insbesondere Honigbienen, eine massive Gefahr darstellt. Gestern waren dafür auch Experten aus Vorarlberg als Unterstützung dabei, um einzelne Exemplare zu besendern. Am Ende entdeckte Alexander Tschöll, der Leiter des amtlichen Pflanzenschutzdienstes, das Nest aber durch Zufall mit dem Fernglas.
4: Dann schaut man auf die Bäume und auf einmal sieht man ja irgendein verdächtiges Gebilde, ein Nest und dann kann man es eh nicht glauben, dann muss man eh nochmal sich die Augen reiben und dann schaut man nochmal und ja, wir haben dann immer mehr geschaut und mehr Leute und dann mit dem Spektiv durchgeschaut und jetzt haben wir eigentlich noch die Befliegung mit der Drohne gerade gehabt und da hat man es eigentlich dann eindeutig sehen können, dass das das Nest ist und dass das die asiatische Hornisse ist.
3: So Tschöll gestern nach der Sichtung. Das Nest befindet sich auf einem Baum in ca. 30 Metern Höhe. Jetzt wird beraten, wie es am besten vernichtet werden kann. Das soll dann in den kommenden Tagen passieren. Auf der Brennerstraße ist es gestern gegen 16 Uhr zu einem Unfall mit zwei Linienbussen gekommen. Ein Bus fuhr in der Peter-Longo-Kurve frontal in die Seite des anderen Busses. Dabei zerbarst ein Fenster. Durch Glassplitter wurden 9 Fahrgäste leicht verletzt und in die Klinik Innsbruck sowie das Krankenhaus Hall gebracht. Insgesamt saßen 57 Personen in den Bussen, weshalb ein Großeinsatz ausgelöst wurde. Die Brennerstraße war in dem Bereich 2 Stunden lang gesperrt. In Kramsach ist gestern eine Motorradfahrschülerin von der Aschauer Straße rund 4 Meter in die darunterliegende Brandenberger Ache gestürzt. Die 21-Jährige war im Zuge einer Aufstufungsfahrt unterwegs, als sie in einer leichten Linkskurve auf das rechte Straßenbankett geriet und stürzte. Der Fahrlehrer und ein weiterer Fahrschüler leisteten sofort erste Hilfe und setzten den Notruf ab. Die Frau wurde unbestimmten Grades verletzt, von der Feuerwehr Kramsach aus dem Bachbett geborgen. Sie wurde in die Innsbrucker Klinik gebracht. 2300 Höhenmeter und 52 Kilometer durch das Karwendel, das sind die Anforderungen des Karwendelmarsches, der heute stattfindet. Von Scharnitz nach Bertisau am Achensee, laufend oder wandernd. Die Teilnehmerzahl ist auf 2500 beschränkt. Eine Massenveranstaltung im streng geschützten Naturpark, die deshalb einer guten Organisation bedarf, wie Martin Schoner vom Achensee-Tourismus schildert.
5: Ja, wir sind uns hier wirklich unserer Verantwortung bewusst. Es ist hier der größte zusammenhängende Naturpark der Ostalpen. Und da muss man natürlich besonders darauf achten, dass man hier nichts zerstört. Das heißt, wir bewegen uns nur auf bestehenden Wegen und haben also auch nur Fahrgenehmigungen für 2 PKWs. Und da schaut man schon drauf, dass da alles auch im Nachhinein so ist, wie es vorher vorgefunden haben.
3: Heißt es von Seiten der Organisatoren des Karwendelmarsches. Und noch ein Blick zum Sport, und zwar zum Fußball. Die WSG Tirol feiert ihren ersten Sieg in dieser Bundesliga-Saison. Die als Schluss

0: angehen, wie wir Räume bespielen wollen, greift, dann ist das einfach eine Dynamik in einem Spieler, wo du diesen Entwicklungsprozess vorantreiben kannst. Und deswegen war es schon wichtig, aber ich sage, es waren 3 Punkte und nicht mehr.
1: So, der WSG-Trainer nach dem gestrigen Erfolg.
2: Und wir sind beim Wetter. Nach einer gewitterigen Nacht beruhigt sich das Wetter jetzt. Es gibt zwar noch ein paar Restwolken und auch Nebelfelder jetzt in der Früh. Temperaturen, die sind noch frisch. 9 Grad momentan in Tannheim und Silian. 12 Grad messen wir in Landeck und in Schmieren. 14 sind es in Meierhofen und in Kufstein und auch in Innsbruck aktuell 14 Grad. Tagsüber setzt sich dann aber die Sonne durch und am Nachmittag wird es warm mit Höchstwerten von 21 bis 27 Grad. Auch morgen am Sonntag bleibt es beim Sonnenschein und Temperaturen morgen bis 29 Grad. In ein sehr sommerliches Wochenende geht's hinein. 6:55 haben wir es. Einen ausgeschlafenen guten Morgen wünsche ich. Hier ist Tears for Fears und schaut.

0: Elton John hier in Radio Tirol. Schönen guten Morgen. 17 Minuten vor 7.
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0: Theresa Stampler ist Wertevorständin im Wiener Herz-Jesu-Krankenhaus. Wertevorständin, das sagt uns jetzt nicht allzu viel. Welche unterschiedlichen Bereiche bearbeitet sie da und welche Tätigkeiten umfasst ihre Arbeit? Das erklärt sie uns heute in den Morgengedanken.
2: Was haben folgende Angebote in unserem Krankenhaus gemeinsam? Eine ethische Beratung zum weiteren Behandlungsverlauf bei einer Patientin, die Sammelaktion für Hygieneartikel für obdachlose Frauen und das Sommerfest mit Volleyballwettbewerb. In allen drei Fällen erleben Menschen, dass sie als Personen und mit ihren jeweiligen Sorgen und Bedürfnissen wahrgenommen werden, dass sie einen Beitrag in dieser Welt und über das Krankenhaus hinaus leisten können. Und im gemeinsamen Feiern teilen sie die Freude und spüren die Verbundenheit mit den Kolleginnen im Haus. Denn, so heißt es in unserem Kulturprofil der Vinzenzgruppe, wir arbeiten als Menschen, mit Menschen und für Menschen. Werte können nicht verordnet oder vorgeschrieben werden. Wenn Menschen die Kultur eines Hauses aber als positiv erleben, dann spüren sie, da kann ich gut sein. Ich gehe gern in die Arbeit. Hier bin ich willkommen, so wie ich bin. Und hier hat meine Arbeit auch Sinn. Und diese Einstellung der Mitarbeitenden kommt auch bei den Patientinnen an. Es ist so schön zu hören, dass das Personal, auch wenn sie einen anstrengenden Tag haben, miteinander lachen, sagte ein Patient vor einigen Wochen. Das Wertemanagement in den Krankenhäusern der Vinzenzgruppe will einen Rahmen für eine solche Kultur schaffen, sodass sich alle Mitarbeitenden gemeinsam daran beteiligen und die gemeinsamen Grundwerte mit Leben erfüllen. Dann wird auch der gute Geist, der in unseren Krankenhäusern weht, lebendig bleiben.

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1: Am Mikrofon Martin Balder. Die USA haben sich nach Angaben von Präsident Donald Trump riesige Ölvorkommen in Venezuela gesichert. Mit der Vereinbarung würden die USA mehr als 65 Milliarden Barrel unter ihre Kontrolle bringen, so Trump. Das entspricht rund einem Fünftel der Vorkommen, die sich Schätzungen zufolge in Venezuela befinden. Aus Washington, Christoph Kohl.
2: Donald Trump bezeichnet das Abkommen als den größten Öldeal der Geschichte. Die USA würden dadurch ihre Ölreserven mehr als verdoppeln. Das würde auch die Spritpreise für Amerikanerinnen und Amerikaner dauerhaft verringern, meint der US-Präsident. Außenminister Marco Rubio erklärt, die Vereinbarung werde Venezuela fast 100 Milliarden Dollar an privaten Investitionen bringen. Außerdem bedeute es für das Land nach jahrelanger Wirtschaftskrise tausende gut bezahlte Jobs und einen Beitrag zum Wiederaufbau der Wirtschaft. Seitdem die USA im Jänner Venezuelas Präsidenten Nicolas Maduro in einer Militäraktion außer Landes gebracht haben, hat die Trump-Regierung viel Druck auf Venezuela ausgeübt, um Zugang zu den riesigen Ölreserven zu bekommen.
1: In Nepal ist die Opferzahl der verheerenden Sturmflut auf mehr als 600 gestiegen. Etwa 2500 Menschen werden noch vermisst. Regenfälle, Schlamm und das Risiko neuer Überflutungen erschweren die Rettungsarbeiten. Am Mittwoch hatte eine durch einen Gletscherabbruch ausgelöste Flutwelle ganze Ortschaften mitgerissen. Laut internationalen Hilfsorganisationen dürften mehr als 90.000 Menschen von der Katastrophe betroffen sein. In Frankreich schätzen die Versicherer die Kosten für die landesweiten Brandschäden auf eine halbe Milliarde Euro. Geschädigte haben noch bis Ende des Monats Zeit, um Anträge einzureichen. Markus Langer berichtet.
3: Insgesamt brannten in Frankreich in diesem Sommer knapp 100.000 Hektar Vegetation ab. Ein historischer Höchstwert. Nach mehreren Hitzewellen waren die Wälder extrem ausgetrocknet. Etwa 25.000 Schadensfälle seien bisher verzeichnet, teilte der Verband der französischen Versicherer mit. Etwa 21.000 davon betreffen demnach das Eigentum von Privatpersonen. Erstattet werden etwa die Unterbringungskosten für Personen, die von den Behörden zur Evakuierung aufgerufen worden waren. Etwa 3.000 Unternehmer, Landwirte und Handwerker meldeten ebenfalls Schäden. Gut die Hälfte der Fälle betrifft Umsatz- oder Gewinnverluste, unter anderem im Tourismus.
1: Ein US-Gericht hat den Entzug von Visa für ausländische Studenten wegen pro-palästinensischer Äußerungen für verfassungswidrig erklärt. Das entsprechende Gesetz verletze das Recht auf freie Meinungsäußerung, so die Begründung. Die Trump-Regierung hatte im März des Vorjahres damit begonnen, Visa zu widerrufen und ausländische Staatsbürger festzunehmen, die sich für die Palästinenser einsetzen. Das waren die Nachrichten mit Martin Balder.
4: Und wir sind beim Tirolwetter für diesen letzten August-Samstag. Auch heute wieder alles möglich, was Sommerspaß macht. Allmählich setzt sich tirolweit jetzt die Sonne durch und bleibt bis zum Abend am 1. In Osttirol sind die Wolken am Nachmittag dichter und bringen ein paar Regenschauer. Temperaturen aber bis zu 27 Grad heute. Sicher unterwegs sind Sie mit dem Radio Tirol Verkehrsservice. Kurz nach 7, Hermann Hammer, eine gute Zeit, um unterwegs zu sein.
5: Ja, im Großen und Ganzen schon, aber es kündigen sich schon erste Verzögerungen an. So auf der Brennautobahn in Richtung Süden, da gibt es 10 Verkehr vor der Lueck-Brücke. Das heißt, Sie brauchen zwischen Matrei und dem Brenner so etwa 10 bis 15 Minuten länger. Gute Fahrt!
4: Guten Morgen, Tirol! Guten Morgen. Ganz geschlagen gibt es sich noch nicht der Sommer 2026. An diesem Wochenende nimmt er uns noch mal quasi in seine Arme.
6: Sich's gut gehen lassen.
7: Schwimmen gehen, Eis essen.
8: Schwimmen, wandern, alles was Platz hat.
4: Am Nachmittag bis zu 27 Grad. Also die letzten Augusttage, die wir bis zur letzten Sekunde ausnutzen. Sonnenbrille auf und hinein in den Samstag hier mit der Sarah Gosser Band.
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0: Temperaturen um die 10 Grad, jetzt in der Früh noch ein paar Wolken, dann wird sonnig. Es wird bis zu 27 Grad warm, das heißt auf den Bergen optimales Wanderwetter heute für den Karwendelmarsch, Marschierwetter. Um 6 Uhr sind sie in Scharnitz losmarschiert und die 2500 Teilnehmerinnen und Teilnehmer des Karwendelmarschs sind schon unterwegs. Der älteste Tiroler, der heuer zum wiederholten Mal mitmacht, ist der Walter Reindl aus Patsch. Dass er der älteste Teilnehmer ist, hat er von uns erfahren.
1: Das habe ich bis heute noch gar nicht gewusst. Aber interessant, ja.
0: 52 Kilometer möchte der 78-Jährige heute schaffen, bis zum Ziel nach Bertisau. Zur Not reichen ihm auch die 35 Kilometer bis in die Eng, sagt er.
1: Nein, man geht halt selbst von Berg oder von Rüdenhaft hin. Bin immer schon gegangen, viel in die Berge und so. Das ist ja wunderschön.
0: Der Karwendelmarsch ist für den Walter Reindl immer was Besonderes. Er und seine Tochter Anna tragen nämlich auch ein emotionales Packerl mit.
1: Als mein Bub verunglückt ist, 2014, da sind ich und die anderen nachher gegangen mit einem Leiblohn mit dem Herz im Herzen. Und das war eigentlich sehr emotional, ja.
0: Auch heute wird der Walter seinen Bernhard mit im Herzen tragen. Wir wünschen dem ältesten Tiroler Teilnehmer und allen anderen natürlich jedenfalls alles Gute für den heutigen Karwendelmarsch.
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0: Die sind jetzt schon eine Stunde 13 Minuten unterwegs. Es ist 7.13 Uhr und hier ist Boris Bukowski mit Fandango.

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0: Wir haben den 29. August, zwei Wochen noch Ferien und die werden auch noch einige Sommertage für uns bringen, aber die Hitze, so scheint es zumindest, die sollte vorbei sein. Auch gut, oder?
2: Man kann wandern gehen, man kann schwimmen gehen und man kann alles eigentlich nur machen.
3: Ich wäre halt im Herbst wieder ein bisschen aktiver, weil im Sommer ist man einfach zu heiß.
0: Herbstbeginn am Dienstag, 1. September. Bis dahin liegt noch ein feines Sommerwochenende vor uns. Tipptopp, der Song. Hier sind die Beach Boys. Wouldn't it be nice? Schönen guten Morgen, Tirol.

0: 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Es ist 19:30. Hier die Informationen. Zuerst ein Blick auf Tirol Straßen. Hermann Hammer, da sind viele in Richtung Süden unterwegs.
1: Ja, auf der A13 der Brennerautobahn brauchen Sie in Richtung Süden zwischen Matrei und dem Brenner etwa 10 bis 15 Minuten länger. Gute Fahrt.
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3: Mit Georg Oberhammer einen schönen guten Morgen. Nach einer Auseinandersetzung am Großglockner mit einer handgreiflichen Attacke durch einen Bergführer gibt es jetzt Konsequenzen. Der Vorfall ist auf einem Video zu sehen. Der Bergführer geht dabei nach einem verbalen Schlagabtausch auf einem schmalen Grat auf einen polnischen Bergsteiger los. Die Polizei Matra in Osttirol hat inzwischen Ermittlungen eingeleitet. Der Angreifer ist zwar nicht Mitglied des Kalser Bergführervereins, er war aber über dessen Vermittlung unterwegs. Auch mit der Jacke der Kalser Bergführer. Damit ist jetzt Schluss, betont deren Obmann Michael Amrasser.
4: Wir brauchen natürlich im Sommer, weil so viel los ist, auswärtige Bergführer, österreichweit gesehen sozusagen. Wir sind ein Vermittlungsbüro und da werden die Bergführer vermittelt und die sind alle selbstständig und machen das auf ihre Art und Weise. Und auf diese Weise wollen wir es halt natürlich nicht haben. Wir haben daraus die Konsequenzen gezogen. Die sollten heute aufsteigen, die nächste Partie übernehmen, haben das sofort einen Ersatzbergführer gefunden, war nur kurz im Büro, die Weste abgeben, weil mit unseren Abzeichen darf sowas natürlich nicht passieren.
3: So der Obmann der Kalser Bergführer gestern. Der Verband der österreichischen Berg- und Skiführer distanziert sich ebenfalls vom Verhalten des Bergführers und will den Vorfall jetzt auch selbst prüfen. Bei einem Arbeitsunfall in Halle ist gestern ein 31-jähriger Arbeiter schwer verletzt worden. Bei Arbeiten an einer Maschine ist er mit seinem T-Shirt in ein rotierendes Rohr geraten und mit dem gesamten Körper mehrmals um dieses Rohr geschleudert worden. Dadurch erlitt der Arbeiter Verletzungen unbestimmten Grades am ganzen Körper. Er musste ins Krankenhaus nach Hall gebracht werden. Auf der Brennerstraße bei Innsbruck ist es gestern gegen 16 Uhr zu einem Unfall mit zwei Linienbussen gekommen. Ein Bus fuhr in der Peter-Longo-Kurve frontal in die Seite eines anderen Busses, dabei zerbarst ein Fenster. Durch Glassplitter wurden 9 Fahrgäste leicht verletzt und in die Klinik Innsbruck sowie ins Krankenhaus Hall gebracht. Insgesamt saßen 57 Personen in den beiden Bussen, deshalb wurde auch ein Großeinsatz ausgelöst. Die Brennerstraße war in dem Bereich 2 Stunden lang gesperrt. Seit Anfang des Jahres gilt in Tirol die neue Leerstandsabgabe, die den insgesamt 277 Gemeinden mehr Geld einbringen soll. Dennoch heben 127 Gemeinden die Leerstandsabgabe gar nicht ein, kritisiert jetzt die Liste Fritz, die das aktuell für ganz Tirol erhoben hat. Massiv kritisiert Liste Fritz Klubobmann Markus Sint, dass auch Vorbehaltsgemeinden von der Abgabe keinen Gebrauch machen würden. Das sind Gemeinden, die einen besonders hohen Wohndruck haben.
5: Aber 72 dieser 181 Gemeinden haben keine Leerstandsabgabe eingeführt. Jetzt frage ich mich, wo, wenn nicht in Gemeinden, wo der Druck auf dem Wohnungsmarkt besonders groß ist, wo der Wohnungsmangel besonders groß ist, wo, wenn nicht dort, sollte denn leerstehender Wohnraum mobilisiert werden? Also da sieht man, da greift diese Leerstandsabgabe überhaupt nicht, da mobilisiert sie genau da nicht, wo sie mobilisieren sollte, nämlich in diesen Vorbehaltsgemeinden.
3: So Markus Sint. Die Auswertung ergibt übrigens auch, dass 49 von 93 voll und stark verschuldeten Gemeinden ebenfalls keine Leerstandsabgabe eingeführt haben. Und noch ein Blick zum Sport. Die WSG Tirol hat gestern Abend den ersten Sieg in der Bundesliga-Saison im Fußball gefeiert. Die als Tabellenschluss

0: Wir starten in Innsbruck noch stark bewölkt mit 13 Grad, bewölkt auch in Lienz bei 15, Reutte hat schon fast wolkenlos bei 11 Grad und Bozen aufgelockert bei 20 Grad. Vom Oberland her reißt es also immer mehr auf und es wird bis Mittag recht sonnig, Haufen Wolken. In der zweiten Tageshälfte bleiben in Nordtirol zumeist harmlos. Am ehesten entsteht heute in Osttirol bis zum Abend ein kurzer gewitteriger Schauer, sonst bleibt es trocken. Nach dem frischen Morgen bekommen wir heute Nachmittag 22 bis 27 Grad und auch morgen am Sonntag in Summe recht sonnig mit Sonne, Quellwolken und später einzelnen Schauern. Häufiger werden die Schauer dann wieder am Montag.
1: So viel zu den Informationen. Jetzt sind wir am neuesten Stand. Einen geschmeidigen Samstagmorgen wünsche ich jetzt mit Christa Berg.

0: Das Lied passt jetzt super dazu. Wir sind beim Fußball und die WSG Tirol ist zurück auf der Siegerstraße. We are the champions, haben sie vielleicht auch gesungen. Die Wattener konnten gestern in Lustenau bei strömendem Regen ihren ersten Saisonsieg in der Bundesliga-Saison feiern. Ein sattes 4:0, Martin Babst.
1: Ja, einen schönen guten Morgen. Was war das für ein Befreiungsschlag? So viele Tore hat die WSG in den ersten drei Partien dieser Saison in Summe nicht geschossen wie gegen Aufsteiger Austria Lustenau. WSG-Trainer Philipp Semblitsch zum Erfolgserlebnis.
2: Erfolgserlebnisse helfen immer beim Entwicklungsprozess, wo wir mit der Mannschaft auch gerade drinnen stecken. Wir wissen, wo wir hinwollen. Wir wissen aber auch, dass es noch lange braucht, dass wir dort sind, wo wir hinkommen. Und das ist ein tagtäglicher Trainingsprozess und Entwicklungsprozess. Aber gerade dann auch, wenn man sieht, dass die Idee, wie wir Dinge angehen, wie wir Räume bespielen wollen, greift, dann ist das einfach eine Dynamik in einem Spieler, wo du diesen Entwicklungsprozess vorantreiben kannst. Und deswegen war es schon wichtig. Aber ich sage, es waren drei Punkte und nicht mehr.
1: Für die Wattener getroffen haben Michael Ola Kickbe, Marc Striednik per Kopf und zweimal Nikolai Baden-Fredriksen. Ein Tor seines Doppelpacks war ein verwandelter Elfmeter. Dazu sind noch ein Schuss von Drew Murray an den Pfosten und ein Lattenkracher von Raphael Gschösser gekommen.
2: Was mich dann schon positiv stimmt, ist sehr konsequent das Ganze auch durchgezogen. Von Anfang bis Ende gegen den Ball sehr diszipliniert und aggressiv gearbeitet. Die Null nach Hause gebracht und offensiv noch mehrere Torchancen gehabt, dass das Ergebnis sogar höher ausfallen hätte können.
1: Sagt WSG-Cheftrainer Philipp Semlitsch. Mit diesem 4:0 gibt die WSG Tirol die rote Laterne an Altach ab und macht in der Tabelle einen großen Satz nach vorne auf Rang 7. Die restlichen Partien dieser Runde werden allerdings heute und morgen gespielt.

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0: Das ist Happy Sound, Happy Samstag mit Radio Tirol, The Son of Jamaica, die Gumbay Dance Band in Radio Tirol. Und gleich nach den Nachrichten Bobby Darin, Peter Cornelius, Cat Stevens, alles mit dabei.
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5: Am Mikrofon Martin Balder. Nach der verheerenden Sturzflut im Grenzgebiet zwischen Nepal und China steigt die Opferzahl weiter. Die nepalesischen Behörden melden bereits mehr als 600 Tote. Die Such- und Rettungsaktionen werden durch die enormen Schlammmassen erschwert. Miriam Beller berichtet.
6: Zwischen Schlamm und Geröll setzen die Retter auch 3 Tage nach der Katastrophe ihren gefährlichen Einsatz fort. Wie auf Videoaufnahmen der nepalesischen Behörden zu sehen ist, stoßen die Helfer in einem Tunnel auf Überlebende. Nur kriechend können sich 2 Soldaten im Schlamm fortbewegen, um zu ihnen zu gelangen. EU-Kommissionspräsidentin Ursula von der Leyen hat 2 Millionen Euro an sofortiger humanitärer Hilfe für Nepal aus der Europäischen Union angekündigt. Und auch die UNO verstärkt ihren Einsatz im Katastrophengebiet. 50.000 Menschen in den betroffenen Gebieten Rasuwa und Nuwakot brauchen laut Schätzungen der Vereinten Nationen eine Notfallversorgung mit Wasser, sagt UN-Sprecher Stéphane Dujarric.
5: Die USA haben sich nach Angaben von Präsident Donald Trump riesige Ölvorkommen in Venezuela gesichert. Durch die Vereinbarung würden die USA 65 Milliarden Barrel unter ihre Kontrolle bringen, so Trump, ein Fünftel der geschätzten Vorkommen in Venezuela. Seit der Entführung des langjährigen Staatschefs Nicolas Maduro durch US-Spezialkräfte zu Jahresbeginn wird Venezuela von dessen früherer Stellvertreterin Delcy Rodriguez geführt. Sie will das Land für ausländische Investoren öffnen. Die EU-Kommission will offenbar schärfer gegen chinesische Massenimporte vorgehen. In Brüssel angedacht ist eine sogenannte Autoallianz, zusammen mit Großbritannien, Südkorea und Japan. Mehr von Volker Obermeier.
7: Die Union und die 3 Länder spüren immer stärker die Exportoffensive Chinas. Daher wollen sie die Zusammenarbeit erleichtern und gleichsam einen einheitlichen freien Automarkt bilden. Auch bei Förderungen wie zum Beispiel Kaufprämien für E-Autos will man sich nicht in die Quere kommen. Gleichzeitig ist geplant, China von Subventionen auszuschließen. Der deutsche Autoanalyst Edgar Walk wertet Maßnahmen gegen Hersteller aus der Volksrepublik positiv.
8: Wir haben unfaire Wettbewerbsvorteile durch Subventionen, durch unterbewerteten Wechselkurs. Und es ist ganz entscheidend, dass wir hier Gegenmaßnahmen ergreifen, weil sonst unsere Industrie früher oder später kaputt geht.
7: Kritiker warnen vor Abschottung und Schutzzöllen. Das würde China zu Gegenmaßnahmen veranlassen.
5: Der Iran hat nach eigenen Angaben die volle Kontrolle über die Straße von Hormuz. Die gleichlautende Behauptung der US-Regierung sei eine glatte Lüge, die nur dazu diene, die eigene Niederlage zu vertuschen, so die Revolutionsgarden. Laut der britischen Behörde zur Sicherheit der Schifffahrt haben zuletzt im Schnitt 29 Frachter pro Tag die Meerenge passiert. Vor Kriegsbeginn waren es rund 130 gewesen. Das waren die Nachrichten mit Martin Balder.
9: Zum Wetter. Heute in der Nacht sind teils heftige Gewitter durchgezogen und letzte Regentropfen kann es jetzt noch in Osttirol geben, sonst hat es schon ausgetrocknet. Das Thermometer, das hängt noch im unteren Bereich. Die Temperaturen, die liegen aktuell zwischen 8 Grad in Tannenheim und 14 Grad in Lienz. Aber untertags setzt sich heute überall die Sonne durch. Es wird überwiegend sonnig und am Nachmittag bis zu 27 Grad warm. Sicher unterwegs sind Sie mit dem Radio Tirol Verkehrsservice. Guten Morgen ins Auto. Ein erster Urlauberschwung ist schon durchgefahren momentan, aber keine Verzögerungen mehr. Es sind uns aktuell keine Störungen gemeldet. Wünsch gute Fahrt. Guten Morgen, schönen Samstag. Es gibt so Tage, da fängt es so gut an, oder? Lieblingskleid wird angezogen, das Lieblingshemd ist gebügelt für den Tag. Der Blick in den Spiegel zum Beispiel fällt auch gut aus.
10: Schlecht schaut nicht aus.
11: Ob schier oder schön, ich genieße es ja jeden Tag.
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9: Dann packen wir es, Dede, sagen. Schön, dass Sie dabei sind. Hier ist Bobby Darin und Splish Splash.
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12: Splish Splash, I was taking a bath.

0: 14 Minuten nach 8. Guten Morgen im Radlwochenende, kann man sagen. Morgen treten beim Ötztaler 4000 Teilnehmer in die Pedale. Heute sind aber auch jetzt schon viele Hobbyradler zum Beispiel in der Früh unterwegs. Und der Niederösterreicher Daniel Thum ist jetzt gerade für den guten Zweck losgeradelt. Ab heute radelt er 8 Tage lang 900 Kilometer quer durch Österreich mit dem Ride Against Childhood Cancer Austria 900. Also dem Radeln gegen Kinderkrebs möchte der Initiator Spenden sammeln für die St. Anna Krebsforschung. Gestartet ist er heute um 8 in Bregenz und auf seiner Strecke durchquert er auch Tirol. Das wird anspruchsvoll.
1: Gott sei Dank weiß ich das alles noch nicht zum heutigen Zeitpunkt, welche Herausforderungen auf mich warten. Aber es ist schon, ich bin in meinem Leben noch nie so viel Rad gefahren, schon gar nicht 8 Tage hintereinander. Also ich glaube, dass das auf jeden Fall einmal eine körperliche Belastung wird, auch eine mentale Belastung. Aber am Ende weiß ich, wofür ich das mache und habe, glaube ich, unglaublich viel Energie dafür und bin mir sicher, dass das eine tolle Fahrt und eine tolle Zeit wird.
0: Wir haben mit dem Daniel schon vor dem Start kurz gesprochen. Die Idee für das Projekt ist ihm schon vor ein paar Jahren gekommen, als seine jüngere Tochter damals an Leukämie erkrankt ist. Heute ist sie Gott sei Dank wieder völlig gesund und mit dem Projekt möchte Daniel sich jetzt dafür bedanken. Mehr als 2000 Höhenmeter erwarten den Daniel heute in Tirol. Respekt davor?
1: Ja, schon. Also gerade im Westen, die Etappen durch Tirol sind die ersten 3 Tage eigentlich, wo ich immer wieder durch Tirol fahre, sind die Etappen mit den meisten Höhenmetern, mit den meisten Schotterstrecken auch. Ich fahre mit dem Gravelbike. Also das sind die intensivsten Etappen und da ist der Respekt auch am größten. Ja.
0: Heute gegen 17 Uhr will der Daniel im Lechtal ankommen. Wir wünschen ihm viel Erfolg bei seiner Reise.

0: wachgeküsst hinein in diesen Morgen mit der Münchner Freiheit. Gleich ist Musica Italiana mit Bruno Ferrara dran. Und die Karwendler, die sind jetzt schon lange auf den Beinen heute. Zuerst die Vorbereitung, dann Start um 6 in Scharnitz. 2281 Höhenmeter im Aufstieg haben sie sich vorgenommen und sind jetzt schon knappe 2,5 Stunden marschiert.
1: Ja, tut schon weh, aber geht gut.
2: Ja, Oberschenkel, Rückseite und so halt Ermüdungserscheinungen. Aber das geht noch.
0: 52 Kilometer haben sie vor sich insgesamt. Gehzeit wird so 10 bis 14 Stunden sein, aber es sind auch manche Läufer unterwegs, die schon in 4 bis 5 Stunden die Strecke bewältigt haben werden. Also die ersten könnten schon so in 2 Stunden im Ziel in Berdisau sein. Ich wünsche viel Erfolg heute beim Karwendelmarsch. Wir begleiten euch auch mit den großen Hits.

0: Eddie Grant hier im Samstagmorgen mit Radio Tirol. Die großen Hits und alle Informationen, die gibt's gleich bei uns in Radio Tirol.
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0: Und ein Samstag im Wochenende ist immer auch ein Reisesamstag. Sicher unterwegs sind Sie mit dem Radio Tirol Verkehrsservice. Hermann Hammer.
3: Ja, noch schaut es aber nicht so schlimm aus. Aber der B79 der Fernpassstraße in Richtung Nassereiter sollten Sie im Bereich der Umfahrung Reutes etwa 10 Minuten mehr Zeit einrechnen. Gute Fahrt.
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5: Mit Georg Oberhammer einen guten Morgen. Nachdem gestern in Kösen endlich das Nest der gelbfüßigen asiatischen Hornisse gefunden wurde, soll dieses Nest der eingeschleppten Art in den kommenden Tagen vernichtet werden. Die asiatische Hornisse ist eine massive Gefahr für heimische Insekten, insbesondere für Honigbienen. In Kösen wurde die invasive Hornissenart erstmals in Tirol festgestellt, woraufhin intensiv nach dem Nest gesucht wurde. Gestern auch mit Hilfe von Experten aus Vorarlberg, die aufgefundene Einzelexemplare mit Minisendern versehen wollten. Entdeckt hat das Nest letztlich aber der Leiter des amtlichen Pflanzenschutzdienstes in Tirol, Alexander Tschöll, ganz konventionell mit Fernglas.
6: Dann schaut man auf die Bäume und auf einmal sieht man ja irgendein verdächtiges Gebilde, ein Nest. Und dann kann man es eh nicht glauben, dann muss man sich nochmal die Augen reiben und dann schaut man nochmal. Und ja, wir haben dann immer mehr geschaut und mehr Leute und dann mit dem Spektiv durchgeschaut. Und jetzt haben wir eigentlich noch die Befliegung mit der Drohne gerade gehabt und da hat man es eigentlich dann eindeutig sehen können, dass das Nest ist und dass das die asiatische Hornisse ist.
5: So Tschöll gestern Nachmittag nach der Sichtung. Das Nest befindet sich auf einem Baum in ca. 30 Metern Höhe. Jetzt wird, wie gesagt, dieses Nest vernichtet. Nach der Auseinandersetzung am Großglockner mit handgreiflicher Attacke durch einen Bergführer gibt es jetzt Konsequenzen. Der Bergführer, der zwar nicht Mitglied des Kalser Bergführervereins ist, aber über dessen Vermittlung unterwegs war, musste die Vereinsjacke gestern abgeben. Er darf keine Touren mehr für die Kalser Bergführer machen. Auch der österreichische Berg- und Skiführerverband distanziert sich von dem Verhalten und die Polizei in Osttirol ermittelt. Der Vorfall im Bereich eines Grats ist auf einem Video festgehalten. Dabei geht der Bergführer nach einem verbalen Schlagabtausch auf einen polnischen Alpinisten los. Seit Anfang des Jahres gilt in Tirol die neue Leerstandsabgabe, die den insgesamt 277 Gemeinden mehr Geld einbringen soll. Aber nur etwas mehr als die Hälfte der Gemeinden hebt die Leerstandsabgabe überhaupt ein, kritisiert jetzt die Liste Fritz, die das aktuell für ganz Tirol erhoben hat. Selbst viele Vorbehaltsgemeinden machen davon nicht Gebrauch, so Liste Fritz-Klubobmann Markus Hint. Das sind Gemeinden mit besonders hohem Wohnungsdruck.
7: Aber 72 dieser 181 Gemeinden haben keine Leerstandsabgabe eingeführt. Jetzt frage ich mich, wo, wenn nicht in Gemeinden, wo der Druck auf dem Wohnungsmarkt besonders groß ist, wo der Wohnungsmangel besonders groß ist, wo, wenn nicht dort, sollte denn leerstehender Wohnraum mobilisiert werden? Also da sieht man, da greift diese Leerstandsabgabe überhaupt nicht, da mobilisiert sie genau da nicht, wo sie mobilisieren sollte, nämlich in diesen Vorbehaltsgemeinden.
5: So Markus Sinn von der Liste Fritz. Er kritisiert auch, dass auch 49 von 93 voll und stark verschuldeten Gemeinden in Tirol keine Leerstandsabgabe eingeführt haben. 2300 Höhenmeter und 52 Kilometer durch das Karwendel, das sind die Anforderungen des Karwendelmarschs, der ja heute am Samstag stattfindet, von Scharnitz nach Bertisau am Achensee, laufend oder wandernd. Die Zahl der Teilnehmerinnen und Teilnehmer ist auf 2500 beschränkt. Die Massenveranstaltung im streng geschützten Naturpark bedarf einer guten Organisation, so Martin Schoner vom Achensee Tourismus.
8: Ja, wir sind uns hier wirklich unserer Verantwortung bewusst. Das ist hier der größte zusammenhängende Naturpark der Ostalpen. Und da muss man natürlich besonders darauf achten, dass man hier nichts zerstört. Das heißt, wir bewegen uns nur auf bestehenden Wegen und haben also auch nur Fahrgenehmigungen für 2 PKWs. Und da schaut man schon drauf, dass da alles auch im Nachhinein so ist, wie es vorher vorgefunden haben.
5: Heißt es von Seiten der Organisatoren des Karwendelmarsches.
0: Und wir sind beim Wetter mit dem Geosphere-Wetterdienst. Susi Lentner, guten Morgen heute beim Karwendelmarsch. Top Wanderwetter, oder?
9: Eigentlich schon, guten Morgen. Auf alle Fälle nicht zu heiß jetzt am Vormittag, denn hinter der nächtlichen Kaltfront gibt es jetzt in der frischen Luft fast einen Vorgeschmack auf den nahenden Herbst. Nachmittag werden es heute immerhin wieder sommerliche 22 bis 27 Grad.

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0: King of Rock'n'Roll, Elvis Presley in Radio Tirol. Guten Morgen. Und der norwegische König, der ist gestern verstorben, ORF-Adelsexperte Ansgar Gersmann. Guten Morgen.
1: Guten Morgen.
0: Gestern schon ist der Sarg mit Harald dem V. durch Oslo bei strömendem Regen und unter Tausenden von Menschen vom Krankenhaus zum Schloss geführt worden. König Harald war sehr beliebt.
1: Er war einfach immer da, hat jetzt ein junger Norweger gesagt, und sein Tod sei für das Land eine Zäsur.
0: Sein Sohn Håkon hat schon den Thron bestiegen. Da gibt es keine Krönung in Norwegen mit viel Pomp oder so. Das war alles sehr bescheiden. Und Håkon ist zwar beliebt, aber die Monarchien sind vielleicht auch schon überholt. Braucht es 2026 noch Könige? Diese Frage stellt sich dann immer. Wie steht es nach dem Tod vom König um die Zukunft der Monarchie in Norwegen?
1: Ohne Harald den V. ist unsicher, wohin die norwegische Monarchie steuert. Wie sein Vater und wie sein Großvater hat Håkon der VIII. Seine Regentschaft unter das Motto »Alles für Norwegen« gestellt. Das ist ein Zeichen für Kontinuität. Königin wird an seiner Seite seine Frau Mette Marit. Und das wird eine große Herausforderung. Viele waren im Frühjahr noch dagegen, dass sie einmal Königin wird, weil herauskam, dass sie mit dem US-Sexualstraftäter Jeffrey Epstein eine Freundschaft pflegte. Und dann ist da noch ihr Sohn Marius Borg. Einst war er der Sonnenschein des Königshauses, ein Bonusprinz und lebender Beweis dafür, dass eine Patchwork-Familie wirklich klappen kann. Aber in diesem Jahr musste er sich vor Gericht unter anderem wegen Vergewaltigung verantworten. Er wurde verurteilt, hat Berufung eingelegt und ein gutes Licht hat das auf das Königshaus nicht geworfen.
0: Die Unterstützung, so heißt das, für das Königshaus ist im Laufe des Jahres 2026 gesunken auf 61% der Norweger, die die Monarchie noch befürworten. Vorher lag die Zustimmung noch bei 72%. Es ist eine schwere Zeit allemal für die Norweger. ORF-Adelsexperte Ansgar Gersmann, vielen Dank.
1: Alles Gute und einen schönen Tag noch.
0: Dankeschön. Und hier ist ein Lied für alle unsere Lieblingsmenschen. 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Heutzutage schreibt man eh nur noch WhatsApp oder sowas.

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5: Am Mikrofon Martin Balder. Die Bundesregierung hat ihre Zusammenarbeit mit dem Deradikalisierungsverein DERAD beendet. Bei Fachleuten sorgt das für Verwunderung. Sie stellen den Vorwurf, wonach führende DERAD-Akteure der Muslimbruderschaft nahestehen würden, in Frage. Mehr von Bernd Koschuh.
6: Der Obmann von DERAD, Musa al-Hassan Diaw, gilt unter Islamforschern als alles andere als ein Freund der MB, der Muslimbruderschaft. Der Islamforscher Heiko Heinisch sagt:
7: Der Leiter von DERAD ist mir nur bekannt als jemand, der seit Jahren eigentlich gegen die Muslimbruderschaft arbeitet. Dafür wird er auch aus MB-Kreisen heraus angegriffen und diffamiert.
6: Und Dschihadismus-Experte Thomas Schmiedinger meint:
8: Er ist ein konservativer Muslim, sehr orthodox praktizierend, aber er hatte eigentlich immer einen Widerwillen gegen die Muslimbruderschaft.
6: Heinisch sagt relativierend, eigentlich könne sich niemand ein Urteil erlauben, solange die Direktion Staatsschutz und Nachrichtendienst DSN ihre Untersuchungsergebnisse nicht teilt. Womöglich gäbe es nachrichtendienstliche Hinweise. Aber wenn die nicht strafrechtlich relevant sind, dürfe die DSN solche Hinweise womöglich gar nicht bekannt geben.
5: Nepal bittet nach der Sturmflutkatastrophe mit mehr als 600 Toten um spezialisierte ausländische Hilfe. Man brauche etwa Unterstützung bei der Rettung von in Tunneln eingeschlossenen Menschen, der Wiederherstellung von Verkehrsverbindungen sowie bei der Identifizierung und Aufbewahrung von Toten, so das Außenministerium. Die Regierung schätzt die Kosten für den Wiederaufbau auf bis zu 5 Milliarden Euro. Die britische Regierung hat die Ausfuhr eines Rembrandt-Gemäldes im Wert von 83 Millionen Euro vorerst gestoppt. Das Porträt der Katharina Hochseth gilt als nationales Kulturgut und soll im Land und öffentlich zugänglich bleiben. Markus Langer berichtet.
9: Die Ausfuhrgenehmigung werde zunächst mindestens bis 26. Dezember zurückgehalten, teilte die Regierung mit. Bis dahin soll ein britisches Museum oder ein anderer geeigneter Käufer Gelegenheit erhalten, das nötige Geld für den Erwerb des Gemäldes aufzubringen, um es in Großbritannien und öffentlich zugänglich zu halten. Bereits 2015 war die Ausfuhr des Bildes vorübergehend gestoppt worden, nachdem es ein ausländischer Käufer für 35 Millionen Pfund erworben hatte. Versuche, das Geld für einen Verbleib im Land aufzubringen, scheiterten. Der Käufer beließ das Gemälde dennoch in Großbritannien. Im vergangenen Jahr wurde das Werk erneut privat verkauft, diesmal um gut 71 Millionen Pfund. Die britische Regierung machte keine Angaben dazu, in welches Land das Gemälde nun ausgeführt werden sollte.
5: Der Flughafen von Nashville im US-Bundesstaat Tennessee soll nach der Sängerin Dolly Parton benannt werden. Die Country-Ikone habe Menschen auf der ganzen Welt inspiriert, so Gouverneur Bill Lee. Parton war am Dienstag 80-jährig gestorben. Das waren die Nachrichten mit Martin Balder.
10: Und wir sehen beim Wetter. Vielleicht heute die Bikini-Bräune noch einmal richtig herzeigen nach dem Urlaub. Das ist fast ein bisschen frisch dafür. Die Temperaturen zumindest jetzt in der Früh zum Aufstehen, die liegen zwischen 7 Grad in Galtür und 15 Grad nur in Lienz. Untertags wird es aber immer sonniger, dann sind doch immerhin bis zu 27 Grad möglich, vielleicht dann doch Bikini-Wetter. Nur in Osttirol, da sind die Wolken am Nachmittag wieder dichter und bringen ein paar Regenschauer. Sicher unterwegs mit dem Radio Tirol Verkehrsservice Hermann Hammer.
11: Ja, auf der B79 der Fernpassstraße brauchen Sie in Richtung Nassereit vom Grenztunnel Füssen bis Reute etwa 20 bis 30 Minuten länger. Und auf der Brenner Autobahn in Südtirol vor der Mautstelle Sterzing so 5 bis 10 Minuten Wartezeit. Gute Fahrt!
10: 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Willkommen im Wochenende, letztes Wochenende im August.
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10: Ja, ich drehe voll auf, würde ich sagen. Mit Pink Floyd, Another Brick in the Wall. Die großen Hits für Ihren Vormittag und für Ihren Morgen im Samstag. Christina Stürmer auch dabei. Musik aus Österreich in ein paar Jahren. Und jetzt bitte locker in der Hüfte. Wunderbar. Kaoma und Lambada. Schön, dass Sie dabei sind.
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0: Ave Maria mit Jennifer Rush hinein in den Samstag. Halleluja, kann man sagen. Das Wochenende ist da. 18 Minuten nach 9 haben wir es. Und fast 3 Meter Flügelspannweite, lautlos, so zieht er seine Kreise hoch über unseren Köpfen. Ein tolles Geschöpf, ein toller Vogel, dem wir uns jetzt widmen. Der Bartgeier ist schon ein imposanter Anblick, wenn man ihn denn einmal sieht. Das ist sehr selten, weil nur 7 bestätigte Brutpaare gibt es aktuell in Tirol. Sie werden wieder angesiedelt, nachdem er bei uns ja einmal ausgerottet worden ist, der Bartgeier. Dabei hat er für die Natur eine besonders wichtige Aufgabe, sagt uns Elisabeth Weninger vom Bartgeier Management Nordtirol. Sie suchen nämlich das Aas.
1: Man nennt den Bartgeier gerne auch die Gesundheitspolizei, weil er einfach das frisst, was andere Tiere gar nicht wollen. Das heißt, er räumt auf, er macht die Natur sauber und bringt das Ganze wieder zurück in den ökologischen Kreislauf.
0: Der Schutz der wenigen Brutpaare ist deshalb besonders wichtig, auch weil Bartgeier bei ihrem Nachwuchs einen denkbar schwierigen Start haben und Terminplan haben.
1: Der Bartgeier, der brütet mitten im Winter, also er legt das Ei um die Weihnachtszeit. Jetzt muss man sich vorstellen, im Hochgebirge ist es ja eiskalt um diese Jahreszeit. Und wenn jetzt der Bartgeier gestört wird, zum Beispiel während der Brut, und er verlässt das Ei länger als 15 Minuten, dann kann es sein, dass der Jungvogel eben erfriert.
0: Also 55 Tage lang darf das Ei nicht alleine gelassen werden. Und der Vogel als Erwachsener trägt er dann sein auffälliges, auch orangefarbenes Gefieder. Und für diesen Look, da hilft er offenbar ein bisschen nach, heißt das.
1: Was ich sehr spannend finde, ist, dass der Bartgeier eigentlich ganz ein weißes Brust- und Kopfgefieder hätte, wenn er nicht baden würde. Also er badet sich in eisenoxidhaltigen Schlammstellen, damit er eben diese rote Färbung bekommt, die so typisch ist für den Bartgeier. Und man weiß auch nicht, warum er das macht. Also das ist wissenschaftlich noch nicht belegt. Es könnte ästhetische Gründe haben, aber natürlich auch Schutz vor Parasiten und Ungeziefer.
0: Gesundheitspolizei, Winterbrüter und Fan von Schlammbädern. Ein faszinierender Vogel, der Bartgeier. Glücklich, wer ihn entdeckt in der Natur. Vielleicht an diesem Wochenende.
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0: Das waren die Hollies. Jetzt gibt's die Informationen. Es ist 9:30. Grüß Gott auch ins Auto. Sicher unterwegs sind Sie mit dem Radio Tirol Verkehrsservice. Hermann Hammer jetzt.
1: 40 Minuten länger brauchen Sie auf der B79 der Fernpassstraße in Richtung Nassereit vom Grenztunnelfüssen bis Heiterwang. Gute Fahrt.
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3: Georg Oberhammer begrüßt Sie als Redakteur im Studio. Nach der Auseinandersetzung am Großglockner mit handgreiflicher Attacke durch einen Bergführer gibt es jetzt Konsequenzen. Der Vorfall ist auf einem Video zu sehen. Der Bergführer geht dabei nach einem verbalen Schlagabtausch im Bereich eines Grats auf einen polnischen Alpinisten los. Die Polizei Matra in Osttirol hat inzwischen Ermittlungen eingeleitet. Der Angreifer ist zwar nicht Mitglied des Kaiser Bergführervereins, war aber über dessen Vermittlung unterwegs, auch mit einer Jacke der Kaiser Bergführer. Damit ist jetzt Schluss, betont deren Obmann Michael Amrasser.
4: Wir brauchen natürlich im Sommer, weil so viel los ist, auswärtige Bergführer, österreichweit gesehen sozusagen. Wir sind ein Vermittlungsbüro und da werden die Bergführer vermittelt und die sind alle selbstständig und machen das auf ihre Art und Weise. Und auf diese Weise wollen wir es halt natürlich nicht haben. Wir haben daraus die Konsequenzen gezogen. Wir sollten heute aufsteigen, die nächste Partie übernehmen, haben das sofort einen Ersatzbergführer gefunden, war nur kurz im Büro, die Weste abgeben, weil mit unseren Abzeichen darf sowas natürlich nicht passieren.
3: So der Obmann der Kaiserbergführer gestern. Der Verband der österreichischen Berg- und Skiführer distanziert sich ebenfalls vom Verhalten des Bergführers und will den Vorfall jetzt auch selbst prüfen. Bei Heuarbeiten ist gestern im Ötztal ein Bauer schwer verunglückt. Der Heulader des 55-Jährigen verlor im steilen Gelände den Halt und kippte um. Der Mann versuchte noch aus dem Fahrzeug zu springen, wurde dabei aber mit dem Fuß eingeklemmt. Seine Frau schlug Alarm. Ersthelfer konnten den 55-Jährigen dann auch befreien. Er wurde mit schweren Verletzungen am Unterschenkel ins Krankenhaus Zams geflogen. Bei einem Arbeitsunfall in Hall ist gestern ein 31-jähriger Arbeiter schwer verletzt worden. Bei Arbeiten an einer Maschine ist er mit seinem T-Shirt in ein rotierendes Rohr geraten und mit dem ganzen Körper mehrmals um dieses Rohr geschleudert worden. Dadurch erlitt der Arbeiter Verletzungen unbestimmten Grades am ganzen Körper und wurde ins Krankenhaus nach Hall gebracht. Und noch ein Blick zum Sport, genau zum Fußball. In der Bundesliga konnte die WSG Tirol gestern Abend den ersten Sieg in dieser Saison feiern und mit einem überzeugenden 4:0 auswärts in Vorarlberg gegen Austria Lustenau einen ersten richtigen Erfolg für sich verbuchen. Für WSG-Trainer Philipp Semlitsch der Lohn für die bisherige Arbeit, die jetzt aber weitergehen muss.
5: Erfolgserlebnisse helfen immer beim Entwicklungsprozess, wo wir mit der Mannschaft auch gerade drinnen stecken. Wir wissen, wo wir hinwollen. Wir wissen aber auch, dass es noch lange braucht, dass wir dort sind, wo wir hinkommen. Und das ist ein tagtäglicher Trainingsprozess und Entwicklungsprozess. Aber gerade dann auch, wenn man sieht, dass die Idee, wie wir Dinge angehen, wie wir Räume bespielen wollen, greift, dann ist das einfach eine Dynamik in einem Spieler, wo du diesen Entwicklungsprozess vorantreiben kannst. Und deswegen war es schon wichtig. Aber ich sage, es waren 3 Punkte und nicht mehr.
3: So der Wattener Trainer. Mit dem deutlichen Sieg gegen Lustenau konnte sich die WSG auch vom Tabellenende in der Fußball-Bundesliga etwas nach oben arbeiten.
0: Und wir sind beim Wetter. Im Unterland und in Osttirol gibt es noch einige Wolken am Vormittag. Sonst ist es oft schon wolkenlos. Aber tagsüber setzt sich überall die Sonne durch und dann gehen auch die Temperaturen ein bisschen nach oben. Die geben Gas. Am Nachmittag wird es bis zu 27 Grad doch sommerlich warm. Und es sollte auch, wenn am Nachmittag ein paar Quellwolken dazukommen, heute großteils trocken bleiben. Am ehesten kann sich in Osttirol ein Regenschauer oder ein paar Regenschauer bilden. Morgen am Sonntag noch kurz, da überwiegt der Sonnenschein. Temperaturen steigen auf bis zu 29 Grad. Alles sehr sommerlich an diesem letzten Augustwochenende in Tirol. Ha. So kann man hineinstarten in den Vormittag. Prince ist da mit Purple Rain.
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0: Maria Bettina Bacher hier. Guten Morgen im Samstag. Und es gibt die Komme-was-wolle-Schwimmer oder Menschen in Tirol, die bei jedem Wetter ins Freibad pilgern. Andere wiederum, die nur bei Temperaturen so um die 30 Grad schwimmen wollen. Vielleicht wird es denen heute zu frisch sein. Aber wir springen mit Anlauf hinein ins frische Nass.
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0: Wir hupfen in die Freibäder und Badeseen Tirols und heute sind wir im Schwimmbad in Imst. Da zieht es nicht nur die Einheimischen hin.
2: Hallo, ich bin Michel, ich komme aus Amsterdam und ich mache für euch den Radio Tirol Sommerplatscher. Yes!
0: Perfekte Landung, ja, am Hinterteil mit viel Spritz. Ich wünsche einen schönen Sommertag, Tirol.
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2: Optimales Wanderwetter heute für den Karwendelmarsch, Marschierwetter. Um 6 Uhr sind sie in Scharnitz losmarschiert. Und der älteste Tiroler, der heuer zum wiederholten Mal mitmacht, ist der Walter Reindl aus Patsch. Dass er der älteste Teilnehmer ist, hat er von uns erfahren.
3: Das kann ich bis heute noch gar nicht gewusst. Aber interessant, ja.
2: 52 Kilometer möchte der 78-Jährige heute schaffen, bis zum Ziel nach Bertisau.
3: Bin immer schon gegangen, viel in die Berge und so. Das ist ja wunderschön.
2: Wir wünschen dem ältesten Tiroler Teilnehmer und allen anderen natürlich jedenfalls alles Gute für den heutigen Karwendelmarsch.
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1: Am Mikrofon Martin Balder. In Island wird heute darüber abgestimmt, ob die Beitrittsverhandlungen mit der EU wieder aufgenommen werden sollen oder nicht. Die Gespräche waren vor 13 Jahren abgebrochen worden. Die Umfragen sagen ein äußerst knappes Ergebnis voraus. Aus Reykjavik, Eva Pöcksteiner.
2: Viele Augen Europas blicken heute auf das kleine Land in der Arktis. Denn Island könnte einen Schritt in Richtung Europäische Union machen. Seit 30 Jahren ist es im europäischen Wirtschaftsraum. Aber eine EU-Mitgliedschaft wäre deutlich mehr, so die Europarechtsexpertin Margret Einersdottir. Wir übernehmen jetzt schon einen großen Teil der Gesetzgebung, haben aber keine Möglichkeit, diese zu beeinflussen. Wenn wir der Union beitreten würden, säßen wir zumindest mit am Tisch. Wenn das Referendum heute mit einem Ja ausgeht, bedeutet das jedoch nicht automatisch einen Beitritt, sondern nur die Fortsetzung der Verhandlungen. Über den fertigen Vertrag könnte die Bevölkerung dann nochmals abstimmen.
1: Der ukrainische Präsident Volodymyr Zelensky droht Russland mit einer Verschärfung des Drohnenkriegs. Die Aufgabe lautet täglich 1000 Drohnen für Langstreckenangriffe gegen Russland, so Zelensky in seiner abendlichen Videobotschaft. Derzeit wurden im Schnitt 300 solche Attacken pro Tag durchgeführt. Nach dem Raub eines Diamantenkolliers aus dem Museum für angewandte Kunst in Wien geht die Suche nach den Tätern weiter. Nach den beiden Männern wird in Österreich und im Ausland gefahndet. Fest steht jedenfalls, derartige Delikte haben sich zuletzt gehäuft. Felix Nowak berichtet.
3: Von einer 100 Kilo schweren Goldmünze im Berliner Bode-Museum bis hin zu den Kronjuwelen im Pariser Louvre. Immer öfter hätten es Täter auf sogenannte Preziosen abgesehen, also meist Schmuck bzw. Edelmetalle, sagt Theresa Hochhauser von der Unica Kunstversicherung gegenüber der Zeit im Bild.
4: Weil das natürlich von der Verwertbarkeit für die Diebe einfacher ist als ein hochpreisiges Bild.
3: Die Museen müssten auf diese Entwicklung reagieren mit höheren Sicherheitsvorkehrungen, auch wenn das mehr Geld kostet. In einer Aussendung hat das MAG gestern das Sicherheitskonzept der Ausstellung verteidigt. Es entspreche international üblichen höchsten Standards. Medienberichten zufolge sollen die Täter einen Spezialhammer verwendet und binnen kürzester Zeit etwa 40 Mal auf das Panzerglas der Vitrine eingeschlagen haben.
1: Spanien hat die EU-Grenzschutzbehörde Frontex um Unterstützung in seiner nordafrikanischen Exklave Ceuta gebeten. Man habe 10 Beamte angefordert, die bei der Registrierung von Migranten helfen sollen, so die Regierung in Madrid. Nach dem Massenansturm von mehr als 70.000 Menschen aus Marokko vor einem Monat halten sich noch bis zu 8.000 von ihnen in Ceuta auf. Das waren die Nachrichten mit Martin Balder.
5: Und wir schauen auf die Straßen in Tirol. Und das gleich mit Hermann Hammer, bitte.
6: Ja, 40 Minuten länger brauchen Sie auf der B79 in Richtung Nassereit vom Grenztunnel Füssen bis Heiterwang und eine Viertelstunde länger dauert es auf der B61 von Oberndorf nach Kitzbühel. Gute Fahrt.
5: Danke, Hermann. 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Einen guten Tag, einen guten Samstag mit Radio Tirol. Den großen Hits kommt gleich von John Parr. St. Elmer's Fire. Ich hoffe, Sie haben es fein heute.
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0: da ist man gleich besser gelaunt mit dem Wolfgang Ambros. Es ist am Wochenende, auch wenn man Dienst hat, tut man gern durchschnaufen, ja, ein bisschen ruhiger angeben. Das heißt ja nicht, dass man dann weniger arbeitet, dass man weniger schafft. Wer frei hat, lange ausschlafen, langes Frühstück. Ja, es wird uns schon vieles einfallen. Wofür hätten denn Sie gern mehr Zeit?
1: Irgendwo war halt ganz cool, wenn man manchmal ein bisschen mehr Zeit halt für Freunde und für sich selber hat.
2: Ich glaube einfach entspannen, nichts Konkretes, einfach die Gedanken schweifen lassen.
3: Für Freunde und Familie, weil mir kommt zurzeit eben so vor, dass ich zu wenig mit denen mache, weil ich sehr viel zum Beispiel bei meinem Freund unten bin oder jetzt einfach generell im Zimmer hocke.
4: Eigentlich bin ich jetzt in Pension und habe genug Zeit für mich und kann eigentlich das tun, was ich gerne möchte. Ein bisschen mehr sporteln hätte ich.
5: Und ein bisschen mehr Zeit für Sie vielleicht, ein bisschen auch.
6: Würden Sie sich da freuen, wenn er mehr Zeit für Sie hätte?
3: Ja.
4: Wir nehmen uns Zeit zum Sporteln, wir nehmen uns Zeit für die Familie, für die Tochter. Und auf die Schnelle fällt mir jetzt nichts ein, dass ich sagen würde, da wäre jetzt was, für was ich mir viel mehr Zeit nehmen würde.
7: Einfach einmal Zeit, Ruhe, Stille, das wär's. Mehr bräuchte ich gerne nicht. Und vielleicht ein gutes Buch, ja.
0: Ein gutes Buch, gute Idee. Wir wünschen Ihnen ganz viele solcher Stillhalte- und Zeitmomente. Geht natürlich auch mit Musik. Die kommt von Bon Jovi.
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0: Was für ein großer Musiker, Phil Collins, hier bei uns in Radio Tirol. Es ist 10:30 und wir schauen wieder auf die Straßen in Tirol mit Hermann Hammer.
1: 40 Minuten länger sind sie unterwegs auf der B79, der Fernpassstraße in Richtung Nassereit vom Grenztunnel Füssen bis Heiterwang. Und auf der B61, der Pasturenstraße zwischen Oberndorf und Aurach, da brauchen sie jeweils 20 Minuten länger in Richtung Kitzbühel. Gute Fahrt!
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3: Um 11.30 Uhr mit Georg Oberhammer einen schönen Vormittag. Nach völlig überhöhten Phosphatwerten im Seefelder Abwasser sucht die Gemeinde jetzt nach dem Verursacher der Kontamination. In Frage kommt dafür die Entsorgung großer Mengen von Essens- oder Schlachtabfällen über den Kanal oder auch Reinigungsmittel aus der Gastronomie bzw. Hotellerie, etwa wenn Wasch- und Spülmittel völlig überdosiert sind. In einer Kundmachung spricht die Gemeinde Seefeld jedenfalls von Gefahrenverzug. Das Einleiten bzw. Entsorgen von Stoffen oder Abfällen, die das Abwasser belasten, sowie das Verwenden von Küchenabfallzerkleinerern sei strikt verboten, heißt es in dem Schreiben. Für die Kosten der Phosphatverunreinigung werde man den Verursacher zur Kasse bitten. Seit Anfang des Jahres gilt in Tirol die neue Leerstandsabgabe, die den insgesamt 277 Gemeinden mehr Geld einbringen soll. Aber nur etwas mehr als die Hälfte der Tiroler Gemeinden hebt die Leerstandsabgabe überhaupt ein, kritisiert die Liste Fritz, die das aktuell für das ganze Land erhoben hat. Selbst viele Vorbehaltsgemeinden machen davon nicht Gebrauch, so Liste Fritz Klubobmann Markus Sind. Das sind Gemeinden mit besonders hohem Wohnungsdruck.
4: Aber 72 dieser 181 Gemeinden haben keine Leerstandsabgabe eingeführt. Jetzt frage ich mich, wo, wenn nicht in Gemeinden, wo der Druck auf dem Wohnungsmarkt besonders groß ist, wo der Wohnungsmangel besonders groß ist, wo, wenn nicht dort, sollte denn leerstehender Wohnraum mobilisiert werden? Also da sieht man, da greift diese Leerstandsabgabe überhaupt nicht, da mobilisiert sie genau da nicht, wo sie mobilisieren sollte, nämlich in diesen Vorbehaltsgemeinden.
3: Kritisiert Markus Sind von der Liste Fritz. Ebenfalls beanstandet er, dass auch 49 der 93 voll und stark verschuldeten Gemeinden in Tirol keine Leerstandsabgabe eingeführt haben. 63% der Tiroler Bahngäste legen heute Strecken mit dem Zug zurück, für die sie früher das Auto genommen haben. Das zeigt der Bahntest des Verkehrsclub Österreich. Der Erwerb eines Klimatickets wurde am häufigsten als Grund für den Umstieg genannt. Danach kommen die nutzbare Reisezeit und die mit dem Autofahren verbundenen hohen Kosten. Eine kürzere Gesamtreisezeit mit der Bahn und häufigere Zugsverbindungen würden laut der Befragung, an der 1300 Tiroler teilgenommen haben, noch mehr Menschen zum Umstieg bewegen.
0: Danke, Georg Oberhammer. Kleine Korrektur muss ich anbringen. Es ist nicht 11:30, es ist 10:30. Weil da kriegen die gleich wieder an Stress. Danke. Danke. Ja, es dampfelt im Land. Die gestrigen Regenfälle sind ja Gott sei Dank nicht so stark ausgefallen und sie sind vorbei. Viel Sonne heute, herrliche Luft, nimmer so heiß bei maximal 27 Grad und dazu die großen Hits in Radio Tirol. Baby, that's just the way it is. Kommen von den Rembrandts und Reinhard Fendrich. Und Ricky e Poveri haben wir noch anzubieten. Britta Bauer da, schönen Vormittag.

0: Radio Tirol am Samstag. Ich kenne einen, der immer noch mit einem Smile im Gesicht seine Zeit verbringt, weil es einfach so toll war die letzte Woche. Im Bezirk Schwarz mit David Steiner.
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2: Am Mikrofon Martin Balder. Die Polizei soll ein neues Dienstzeitmodell bekommen. Nächste Woche starten dazu Tests in mehreren Bundesländern. Die Reform soll mehr Flexibilität und Mitsprache bei der Dienstplanerstellung ermöglichen. Kritiker befürchten Verdiensteinbußen. Mehr von Viktoria Waldhäusl.
3: Das neue Dienstzeitmanagement soll ab 2027 allen Polizistinnen und Polizisten in Österreich Vorteile bringen. Konkret:
4: Planbarkeit, Erleichterung. Man kann hier gezielt Überstunden machen oder Freizeit beanspruchen. Man hat hier mehr Flexibilität in der Dienstgestaltung.
3: So Bundespolizeidirektor Michael Takatsch. Anders sieht das der FPÖ-Abgeordnete und Polizeigewerkschafter Werner Herbert.
5: Faktisch ist es so, dass es ein Einsparungsmodell ist. Zum einen, weil es weniger finanzielle Möglichkeiten für die Dienstversehung gibt.
6: Es gibt Berechnungen, die gehen so zwischen 600 und 1000 Euro pro Monat aus für jede Person.
3: So die Sicherheitssprecherin der Grünen, Agnes Sirka-Prammer. Das Innenministerium weist das zurück. Wer gleich viel arbeitet, werde auch gleich viel verdienen, heißt es. Die Testphase läuft bis Ende des Jahres. Dann wird sich auch zeigen, welche Vor- und Nachteile das neue Modell wirklich bringt.
2: In Island findet heute ein Referendum über eine Wiederaufnahme der Beitrittsgespräche mit der EU statt. Laut Umfragen gibt es eine knappe Mehrheit für neue Verhandlungen. Island hatte sich schon 2009 um eine EU-Mitgliedschaft beworben, die Gespräche aber 2015 abgebrochen. Die Drohungen von US-Präsident Donald Trump gegenüber Grönland haben das Thema wieder aktuell gemacht. Island gehört zum Schengen-Raum und wendet schon jetzt einen Großteil der EU-Rechtsvorschriften an. Im ukrainischen Bezirk Bucha bei Kiew sind bei einem russischen Angriff in der Nacht mindestens 27 Menschen getötet worden. Wie die Regionalverwaltung vor kurzem bekannt gab, wurden 42 Personen verletzt, fast 400 wurden in Sicherheit gebracht. Italien erlebt derzeit die fünfte Hitzewelle dieses Sommers. Das macht sich auch beim bedeutendsten Fluss des Landes bemerkbar. Der Po ist fast so ausgetrocknet wie im Rekordsommer 2022. Aus Turin, Cornelia Vospanik.
7: Die jüngsten Regenfälle haben etwas Nachschub gebracht, aber auch in Turin zeigt der Po kahle Stellen und der Algenteppich ist noch immer nicht verschwunden. Um 79% weniger Wasser als normal führt der Fluss heuer. Die Abstände zwischen einer Krise und der nächsten werden immer kürzer. An der Mündung drückt zudem mehr Wasser ins Delta, schon 24 Kilometer weit hinein, sagt die Hydrologin der Uni Turin, des Politecnicos Stefania Tamea.
8: Parliamo di circa 24 Kilometer.
7: An der Uni sucht man nun nach neuen Möglichkeiten, mit dem Phänomen umzugehen. Zum einen sollen lokale Rückhaltebecken Abhilfe schaffen, aber auch neue Möglichkeiten, den Grundwasserspiegel besser zu speisen, wenn es Niederschläge gibt.
2: Das waren die Nachrichten mit Martin Balder.
9: Der Blick auf das Wetter in Tirol mit viel Sonne und vielen herrlichen Temperaturen. Manfred Bauer.
10: Überwiegend sonnig und trocken ist es heute von Vorarlberg bis zum nördlichen Niederösterreich. Überall sonst ziehen zeitweise dichtere Wolken durch, vereinzelt auch unergiebige Regenschauer. Der Wind aus West bis Nordwest lässt allmählich nach und wird am Abend auch im Osten ganz abflauen. Die höchsten Temperaturen reichen von 22 bis 28 Grad. Im Burgenland sind knapp 30 möglich. Morgen geht es mit 23 bis 32 Grad weiter. Im Bergland sind einzelne Schauer möglich.
9: Und der Blick auf die Tiroler Straßen mit Hermann Hammer.
11: 40 Minuten länger sind Sie unterwegs auf der B79 der Fernpassstraße in Richtung Nassereit vom Grenztunnel Füssen bis Heiterwang. Auf der B61 der Basturnstraße zwischen Oberndorf und Aurach, da brauchen Sie jeweils 20 Minuten länger auf dem Weg nach Kitzbühel. Und B69 Zillertalstraße, talauswärts Blockabfertigung vor dem Brettfalltunnel. Gute Fahrt!
9: Gute Fahrt mit einem ganz großen Michael Jackson. Den Horror gibt es heute nur im Radio. Bei Ihnen hoffentlich

0: Radio Tirol, der Roland Kaiser war das. Er kann sagenhaft werden, ihr Samstag, ja, mit Baum- und Wasserleuten, mit Bergriesen und Salzzwergen, mit dem Hurchen im Inn. Ein paar wohnen da in Hall-Umgebung, die Triaden und die Arines gibt's auch. Die Barbara Weber ist am Telefon. Grüß die Barbara.
1: Ja, hallihallo, grüß
0: dich. Hallo, du bist Geschichtenerzählerin, du kennst die alle, diese Sagengestalten. Was sind denn Triaden und Jarines?
1: Das sind Wasserleute, weil das Wasser ist uns das, was uns am meisten unter den Nägeln brennt. Deswegen wollen wir eben zu der Mündung gehen, unten bei der Werde am Inn. Die Werde ist ein Zusammenfluss von drei Gewässern. Also der Inn und der Weißenbach und der Giersen münden da hinein. Und das ist heiliges, sakrosanktes Land. Und da tanzen eben die Devas, das sind die Wasserfrauen, und die Jarines sind Wasserfrauen auf Ladinisch. Die kommen eigentlich oft in schönen, fließenden Bächen vor. Und im Inn sind ein bisschen andere Wasserwesen und am Giersen sind wieder andere Wasserwesen. Und die tanzen gemeinsam über dieser Stelle, über diesem Dreieck, wenn Flüsse zusammenkommen. Und deswegen ist das Wasser uns ein ganz, ganz wichtiges Thema gewesen.
0: Ja, das klingt alles schon unglaublich spannend. Ich könnte dort stundenlang zuhören. Du erzählst heute am Nachmittag die Geschichten dieser Wesen, der Königin Beta im Bettelwurf oder vom Ottermädchen. Glaubst du, dass die noch unter uns sind? Dass uns so ein Salzzwerg uns begegnen kann, ja, wenn man durchs Halltal marschiert?
1: Ich würde da sagen, einfach, ja, natürlich, im Sinn des Wortes. Die Natur ist das, was real und wirklich um uns herum ist. Und ich versuche den Kindern sozusagen als Starthilfekabel ihnen das beizubringen. Schaut, es ist analog etwas da. Ihr braucht nur hinter die Dinge schauen, dann könnt ihr sie sehen. Normalerweise kann jedes Kind diese Wesen sehen. In jedem Baum ist eine Deva drinnen. In jedem Stein kann man mit einem Zwerg reden, mit dem Steinzwerg. Das ist der Sinn von dieser Wanderung heute.
0: Wow. Gut, liebe Barbara, ich sehe schon, das wird ein ganz spannender Nachmittag, der Sagennachmittag im Hall, im Café im Erzspeicher Untere Lent, 15 bis 17 Uhr gratis Eintritt. Und die Barbara lässt die Wasser- und Bergwesen im Hallerraum wieder auferstehen. Vielen Dank für einen ersten Vorgeschmack.
1: Ja,
0: und einen sagenhaften Nachmittag euch.
1: Ciao.
0: Baba, ciao.
1: Bis dann.

0: Modern Talking hier bei uns um 11.30 Uhr und wir schauen gleich wieder auf die Straßen in Tirol mit Hermann Hammer.
1: A12 Interlautobahn in Richtung Rosenheim zwischen Kufstein Süd und der Grenze. Nach einem Unfall ist die Überholspur blockiert. Sie brauchen eine Viertelstunde länger. 40 Minuten länger brauchen Sie auf der B79 der Fernpassstraße in Richtung Nassereit vom Grenztunnel Füssen bis Heiterwang. Und Blockabfertigung gibt es im Zillertal auf der B69 talauswärts vor dem Brettfalltunnel. Gute Fahrt.
0: Und jetzt Georg Oberhammer, bitte.
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3: Einen schönen Vormittag. Im Innen Innsbruck ist am Donnerstag eine männliche Leiche entdeckt worden. Nach den bisherigen Ermittlungen handelte es sich dabei um eine der beiden seit Mitte August abgängigen Personen aus dem Ötztal. Der Mann und die vermisste Frau standen laut Polizei in einer Beziehung. Was in dem Fall genau passiert ist, das ist laut Ermittlern derzeit noch völlig offen. Bei der Leiche gibt es jedenfalls keinen Hinweis auf ein Fremdverschulden. Der Inn war tagelang nach den beiden abgesucht worden, nachdem Mitte August bei Silz auch eine Frau im Inn treibend gesehen worden war. Nach völlig überhöhten Phosphatwerten im Seefelder Abwasser sucht die Gemeinde jetzt nach dem Verursacher der Kontamination. In Frage kommt dafür entweder die Entsorgung großer Mengen von Essens- oder Schlachtabfällen über den Kanal oder auch die Reinigungsmittel aus der Gastronomie bzw. Hotellerie, wenn etwa Wasch- oder Spülmittel völlig überdosiert sind. In einer Kundmachung spricht die Gemeinde jedenfalls von Gefahrenverzug. Das Einleiten bzw. Entsorgen von Stoffen oder Abfällen, die das Abwasser belasten, sowie das Verwenden von Küchenabfallzerkleinerern sei strikt verboten, heißt es in dem Schreiben. Für die Kosten der Phosphatverunreinigung werde man den Verursacher zur Kasse bitten. Und Religion im ORF, das ist eindeutig nie mehr als ein Nischenprodukt. Das sagt zumindest Barbara Krenn, die Leiterin der Hauptabteilung Religion und Ethik Multimedial. Und sie untermauert ihre Aussage mit konkreten Zahlen.
4: In den Regionalradios beispielsweise werden die Morgengedanken oder die Gottesdienstübertragungen von vielen Menschen gehört. Im Fernsehen erreichen wir über ein ganzes Jahr hinweg einen weitesten Seherkreis von 5,7 Millionen Menschen in Österreich, die zumindest eine Religionssendung sehen. Das ist schon sehr, sehr beeindruckend, denn das sind circa 3/4 der österreichischen Bevölkerung ab 12 Jahren.
3: So Krenn, die weltanschaulich-spirituellen Angebote im ORF sollen deshalb auch weiter ausgebaut werden. Mehr dazu in unserer Mittagsinformation ab 12:30.
0: Ein wunderbarer Samstag. Regen wird uns heute nicht mehr ereilen. Den haben wir in der Nacht gehabt und auch das ist sehr beruhigend. Und man kann sich halt gut draußen bewegen, ohne dass einem der Schweiß den Rücken runterrinnt. Heute bis zu 27 Grad, morgen bis zu 29 und immer begleitet uns die Sonne. Und die Musik von Radio Tirol, die ist auch gerne mit dabei. Ich bin die Britta Bauer und das ist Vaya con Dios.

0: Ein bisschen Crash-Alarm, oder? Take That in Radio Tirol. Sehr cool, aber auch die 80er. Soft Cent und Tainted Love.
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0: Die Pfarrkirche Maria an Gestade liegt südwestlich von Innsbruck im Stadtteil Siedlanger. Der moderne Bau wurde von Architekt Karl Rappold geplant und 1962 errichtet. Dreieckig ausgebildet ist der Altarraum, in der Mitte davon eine herrliche Mensa aus Granit. Für manches am Bau der Kirche dürfte wohl Le Corbusier Pate gestanden sein. Den bedeutendsten Eindruck erweckt das Betonglasgemälde von Max Weiler. Weitere beachtliche Werke von Künstlern unserer Zeit sind die Pietà von Hans Pontiller, der Kreuzweg von Oswald Kollreider sowie Tabernakel und Taufstein von Rudolf Wach.
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2: Willkommen zum Mittagsjournal. Das sind unsere Themen. Bundeskanzler Stocker kann sich einen Staatsfonds zur Absicherung der Pensionen vorstellen. Die Isländer stimmen heute über die Wiederaufnahme von EU-Beitrittsverhandlungen ab. Im Journalstudio begrüßt sie Konstantin Hahn. 33 Milliarden Euro, also ein Viertel des gesamten heimischen Budgets, fließt aktuell zusätzlich in die Pensionen. Bundeskanzler Christian Stocker hat jetzt einen Vorschlag gemacht, um das staatliche Pensionssystem abzusichern. Er will Gewinne aus Staatsbeteiligungen in einem Staatsfonds veranlagen. Veronika Mauler berichtet.
3: Er wolle das Pensionssystem gesamtheitlicher denken, sagt der Kanzler gegenüber Ö24. Vorbild sollen skandinavische Länder sein. Österreich könne etwa die Hälfte dessen, was aus staatlichen Betrieben an Gewinnen erwirtschaftet werde, in dieses Pensionsvermögen investieren und anlegen, so Stocker. Dabei ginge es um rund 700 Millionen Euro, die man pro Jahr langfristig investieren könne. ÖVP-Generalsekretär Markus Gstöttner rechnet mit einer durchschnittlichen Rendite von 5-6,5%.
4: Wenn man 30-40 Jahre bei einer durchschnittlichen Rendite anlegt, kann sich da über die Jahre ein Kapitalstock von knapp 100 Milliarden aufbauen. Und das könnte wirklich viel bringen, um das österreichische Pensionssystem nachhaltig abzusichern.
3: Aus dem SPÖ-geführten Finanzministerium heißt es heute dazu, man kenne den konkreten Vorschlag nicht und könne ihn daher auch nicht bewerten. Klar sei aber, dass der Vorschlag nicht im Regierungsprogramm vereinbart ist.
2: Bei einem russischen Luftangriff auf die ukrainische Hauptstadtregion Kiew sind mindestens 27 Menschen getötet worden. Mindestens 42 weitere Personen wurden verletzt, teilen die lokalen Behörden mit. Rund 400 Menschen wurden aus dem betroffenen Gebiet, im Bezirk Butscha, in Sicherheit gebracht. Zuvor wurden auch in anderen Regionen Attacken in der Nacht mit Toten und Verletzten gemeldet. Heute wird in Island darüber abgestimmt, ob die Verhandlungen mit der EU wieder aufgenommen werden sollen oder nicht. Island hatte sich bereits vor 16 Jahren um eine EU-Aufnahme beworben, die Gespräche dann aber wieder abgebrochen. Die Drohungen von US-Präsident Donald Trump, Grönland zu übernehmen, haben jetzt aber wieder zu einem Umdenken in Island geführt. Heute wird jedenfalls ein enges Rennen zwischen Befürwortern und Gegnern erwartet. Eva Pöcksteiner ist für uns in der isländischen Hauptstadt Reykjavik vor einem Wahllokal. Wie ist denn die Stimmung derzeit?
5: Man spürt, es liegt etwas Wichtiges in der Luft. Bei den Isländerinnen und Isländern geht es auch heute um viel, nämlich ob sie eigenständig bleiben oder Teil einer größeren Gemeinschaft werden sollen. Von einem Beitritt erhoffen sich viele mehr Mitspracherecht in europäischen Angelegenheiten und ein Sinken der Preise durch die Einführung des Euros. EU-Gegner fürchten jedoch, dass sie ihre Souveränität damit aufgeben würden und es massive Nachteile für Fischer und Bauern geben würde.
2: Danke, Eva Pöcksteiner in Island. Zwei Spiele gibt es heute in der Fußball-Bundesliga. Im Fokus stehen dabei eine Trainerrückkehr und das erste Match des LASK nach der erfolgreichen Champions-League-Qualifikation. Daniel Kulowitz.
6: Bevor der LASK bald Real Madrid oder Liverpool ins Visier nimmt, muss man sich mit Bundesliga-Alltag bei Laune halten. Der Meister trifft heute auf der Linzer Kugel um 19.30 Uhr auf Alltag. Erfolgstrainer Didi Kübauer will das Level weiter hochhalten.
7: Was mich noch mehr beeindruckt von meiner Truppen, wenn du sowas erreichst, bemerkst du oftmals, dass die Spieler ein bisschen diesen Zug verlieren. Unser Kader ist nicht der größte und trotzdem haben die Burschen wieder diesen selben Zug, den was sie vorher gehabt haben. Ja.
6: Neuer Zug und frischer Wind herrscht beim GRK. Gerald Scheiblehner, zuletzt 5 Monate ohne Trainerjob, übernimmt bei den Grazern.
8: Eine Mannschaft, die gierig ist, ist so eine Grundvoraussetzung, sag ich mal, für Erfolg. Ich habe mich dann auch echt schon gefreut als erstes Training. Wenn du 5 Monate nur im eigenen Garten Diplom gehst, dann habe ich da keinen Auftrag mehr gehabt.
6: Scheiblehner startet sein GRK-Debüt heute mit einem Heimspiel in Graz um 17 Uhr gegen den WRC.
2: Das war das Mittagsjournal mit Konstantin Hahn.
9: Und wir schauen auf das Wetter in Tirol an diesem Wochenende mit viel Sonne, die schon ein bisschen das Herbstkleid angezogen hat, oder? Die Luft ist fein frisch, der Sahara-Staub ist ausgewaschen. Also es gibt keine Ausreden, sich nicht doch draußen zu bewegen. Gerald Holzinger.
10: Hinter einer Kaltfront stellt sich jetzt für längere Zeit gemäßigtes Sommerwetter ein. In den Landeshauptstädten hat es heute Mittag zwischen 20 Grad mit etwas Regen in St. Pölten und 26 Grad mit etwas Sonne in Graz. Durch den Nachmittag geht es teils sonnig, teils bewölkt. Am meisten Sonne gibt es nördlich der Alpen, von Bregenz über Salzburg bis Linz. Ein paar Schauer bilden sich weiterhin im Süden. Stellenweise sind hier auch Blitz und Donner möglich. Der leichte Regen in Teilen von Niederösterreich und Wien klingt ab. Die Temperaturen reichen 22 bis 28, im Osten bis 30 Grad und der Westwind lässt allmählich überall weiter nach. Morgen Sonntag überwiegt dann im ganzen Land der Sonnenschein. Einzelne Schauer bilden sich am Nachmittag am ehesten in den Bergen. Bei nur wenig Wind wird es etwas wärmer als heute mit 24 bis 32 Grad, in 2000 Meter Höhe um 14 Grad.
9: Und noch der Blick auf die Tiroler Straßen um kurz nach 12 und es ist einiges los, Hermann Hammer.
11: So, auf der Inntalautobahn in Richtung Rosenheim zwischen Kufstein Süd und der Grenze. Nach einem Unfall ist die Überholspur nach wie vor blockiert. Sie brauchen eine halbe Stunde länger. 10 Minuten länger brauchen Sie auf der A13 der Brennerautobahn in Richtung Süden zwischen Innsbruck Süd und der Mautstelle Schönberg. 40 Minuten länger auf der B79 der Fernpassstraße in Richtung Nassereit vom Grenztunnel Füssen bis Heiterwang. Und Blockabfertigung gibt es im Zillertal auf der B69 talauswärts vor dem Brettfalltunnel. Gute Fahrt!
9: Wir wünschen Ihnen Geduld, wenn Sie gerade im Auto sitzen und trotzdem einen feinen Samstag mit Radio Tirol und Robin Gibb. Ich bin die Britta Bauer. Hallo.

0: ist Radio Tirol am Samstag. Rund um den mysteriösen Fall der zwei Vermissten aus dem Ötztal gibt es jetzt neue Entwicklungen. In Innsbruck wurde im Inn die Leiche eines Mannes gefunden, Georg Oberhammer.
1: Ja, es handelt sich bei dem Toten offenbar um den 29-Jährigen, der seit Mitte August in Ötz vermisst wird. Anzeichen von Fremdverschulden gibt es nicht, heißt es von Seiten der Polizei. Die Frau, zu der er in Beziehung stand, die ist dagegen weiter verschwunden.
0: Mehr dazu in der Mittagsinformation hier bei uns in Radio Tirol.

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1: Und damit ist es 12:30 geworden. 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
2: Ja, 12 Interlautobahn in Richtung Rosenheim zwischen Kufstein Süd und der Grenze. Die Unfallstelle ist jetzt geräumt, aber Sie brauchen noch 25 Minuten länger derzeit. 10 Minuten länger dauert es auf der A13 in Richtung Bozen zwischen Innsbruck Süd und der Mautstelle Schönberg. 40 Minuten sind es mehr auf der B79 in Richtung Nassereit vom Grenztunnel Füssen bis Heiterwang und Blockabfertigung gibt es im Zillertal auf der B69 der Zillertalstraße talauswärts vor dem Brettfalltunnel. Gute Fahrt!
1: Und damit zu Georg Oberhammer.
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4: Im Innen Innsbruck ist eine Leiche entdeckt worden. Es handelt sich um den im Ötztal abgängigen Mann. Von der dort ebenfalls vermissten Frau fehlt weiter jede Spur. Die Liste Fritz kritisiert, dass nur ein Teil der Tiroler Gemeinden die Leerstandsabgabe für ungenutzte Wohnungen einhebt. Und das Wetter, es ist einiges an Sonne dabei, morgen überhaupt recht schön. Am Nachmittag entstehen aber wieder mehr Quellwolken.
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4: Im Innen Innsbruck ist am Donnerstag eine männliche Leiche entdeckt worden. Nach den bisherigen Ermittlungen handelt es sich dabei um eine der beiden abgängigen Personen aus dem Ötztal. Der Mann und die vermisste Frau standen in einer Beziehung, so die Polizei. Was in dem Fall genau passiert ist, das ist laut Ermittlern derzeit noch völlig offen. Bei der Leiche gibt es jedenfalls keinen Hinweis auf ein Fremdverschulden, berichtet Daniela Schmiederer.
5: In dem Fall um die beiden Abgängigen aus dem Ötztal laufen die Ermittlungen auch nach dem Leichenfund weiter. Gestern fand die Obduktion statt. Sie ergab keine Indizien, die auf ein Fremdverschulden bei dem Toten hindeuten. Die Polizei geht davon aus, dass es sich dabei um den 29-jährigen Mann handelt, der seit Mitte August aus Ötz abgängig war. Damals fand man dort das verlassene Auto einer 33-Jährigen. Auch sie war verschwunden. Die beiden standen laut Polizei in einer Beziehung. Mitte August hatten Passanten bei Silz auch eine im Fluss treibende Frau gesehen und Alarm geschlagen. Ob es sich dabei um die Vermisste aus Ötz gehandelt hat, ist nicht auszuschließen, aber auch nicht erwiesen. Von der Frau fällt jedenfalls weiterhin jede Spur. Deshalb werde in alle Richtungen ermittelt, heißt es. Das Landeskriminalamt hat den Fall übernommen. Ein Unglück kann ebenso nicht ausgeschlossen werden wie andere Hintergründe.
4: Und ermittelt wird auch in Seefeld, allerdings nicht von der Polizei, sondern von der Gemeinde, nachdem es dort wiederholt massive Überschreitungen bei den Phosphatwerten im Abwasser gab. Als Ursache kommen möglicherweise große Mengen an Essens- oder Schlachtabfällen in Frage, die im Kanal gelandet sind oder völlig überdosierte Reinigungsmittel. Katharina Kramer mit Details.
6: In einer Kundmachung an die Haushalte und Betriebe spricht die Gemeinde Seefeld von Gefahr in Verzug und droht den Verursachern mit der Verrechnung der enormen Kosten, die durch die massive Phosphatbelastung im Abwassersystem entstehen. Aufgetreten sind die überhöhten Werte zuletzt mehrfach pro Woche, immer rund um Mitternacht. Laut Gemeinde handelte es sich immer um schlagartige Phosphateinleitungen. Als Ursache kommt demnach die Entsorgung von Essens- oder Schlachtabfällen im größeren Stil über den Kanal in Frage. Oder auch überdosierte Reinigungs- und Waschmittel aus Betrieben, heißt es. Die Gemeinde sucht jetzt nach den Verursachern und warnt auch, dass Küchenabfall zerkleinerer zur Entsorgung über das Kanal System verboten sind, sowie auch andere unzulässige Einleitungen. Phosphate können zu starken Beeinträchtigungen bei Gewässern führen, weil dadurch eine Überdüngung mit explosionsartigem Algenwachstum ausgelöst wird, mit Sauerstoffmangel und Fischsterben als weiteren Folgen. Zudem können Phosphate giftige Schwermetalle binden, ebenfalls mit gefährlichen Folgen.
4: Die Leerstandsabgabe für ungenutzte Wohnungen sollte eigentlich Geld in die Kassen der Tiroler Gemeinden spülen. Im Jänner wurde die Abgabe reformiert und die Berechnung auf neue Beine gestellt, damit die Gemeinden mehr davon haben. Aber viele Kommunen verzichten überhaupt auf diese Möglichkeit, wie eine aktuelle Erhebung der Oppositionspartei Liste Fritz ergibt. Mehr noch, sogar mehr als die Hälfte jener Gemeinden, die stark oder voll verschuldet sind, heben die Leerstandsabgabe gar nicht ein. Margit Schuschu berichtet.
7: Leistbares Wohnen, ein geflügeltes Wort, das bei jeder Wahl auf den Plakaten sämtlicher Parteien zu finden ist. Laut Wohnbedarfsstudie sind 75.000 Wohnungen in Tirol weder als Haupt- noch als Nebenwohnsitz deklariert. Das aus verschiedensten Gründen. Um einen Teil wenigstens zu mobilisieren, hat Tirol 2023 die Leerstandsabgabe eingeführt. Heuer wurde sie reformiert. Neu ist, das Land hat die Berechnungsmodalitäten geändert, den Gemeinden bleibt somit mehr Geld. Neu ist aber auch, die Gemeinden können, aber sie müssen die Abgabe nicht einführen. Ein schwerer Fehler, meint dazu Klubobmann Markus Sind von der oppositionellen Liste Fritz.
8: Es ist ein Geburtsfehler, dass man es den Gemeinden freistellt, die Leerstandsabgabe einzuführen oder nicht, weil jetzt haben wir einen Fleckerlteppich. Jetzt haben wir in der einen Gemeinde, zahlen sie eine Steuer fürs Leerstehenlassen ihrer Wohnung und in der Nachbargemeinde nicht. Das ist ja völlig unfair und ungerecht und das hat ja mit Gleichbehandlung überhaupt nichts mehr zu tun.
7: Die Liste Fritz hat aktuell alle 277 Tiroler Gemeinden bezüglich der Leerstandsabgabe ausgewertet. Fazit: Von den 277 Tiroler Gemeinden haben 150 die Leerstandsabgabe eingeführt, 127 Gemeinden nicht. Besonders drastisch zeigt sich für Markus Sind das Bild in den voll- und in den stark verschuldeten Gemeinden. Davon gibt es in Tirol insgesamt 93. 49 von ihnen verzichten auf eine Leerstandsabgabe. Die Liste Fritz fordert, dass die Einführung der Leerstandsabgabe für die Tiroler Gemeinden eine Verpflichtung wird. ÖVP-Landeshauptmann und Gemeindereferent Anton Mattle kann einer Verpflichtung nichts abgewinnen. Das würde bedeuten, dass alles über einen Kamm geschert wird.
9: Wir wissen aber auch ganz genau, dass die Raumordnung und die Bauordnung eben auch in den Agenten der Gemeinden liegen. Und so sind auch die Gemeinden in dem Fall aufgefordert, diesen Schritt zu setzen. Und wenn ich weiß, dass es mehr als 50% der Tiroler Gemeinden auch einheben, dann weiß ich eben schon, jene Gemeinden, die da ein Thema haben im Bereich des Leerstandes, die setzen diese Leerstandsabgabe auch um.
7: Das Gesetz sei beschlossen und werde auch in diesem Rahmen umgesetzt, sagt Mattle. Heißt, die Leerstandsabgabe in Tirol bleibt für die Gemeinden freiwillig.
4: Berichtet Margit Schuschu. Das Angebot ausbauen will der ORF mit seiner Hauptabteilung Religion und Ethik multimedial. Wie die Leiterin Barbara Krenn gegenüber Radio Tirol erklärt, wolle man die Online-Dienste weiterentwickeln und sich vermehrt ethischen Fragen widmen. Peter Jungmann mit Details.
10: Auch wenn Glaube und Religion im Leben vieler Menschen keine große Rolle mehr zu spielen scheinen, Sendungen zu weltanschaulich-spirituellen Fragen werden immer noch gerne gehört und gesehen.
11: Sinnfragen, Fragen des Zusammenlebens und Porträts über Menschen, die beispielhaft zeigen, warum es sich lohnt, sich in der Gesellschaft für ein gutes Leben für alle einzusetzen. Diese Themen, diese Fragen, die interessieren in einer Zeit, die sehr von Krisen und Konflikten gekennzeichnet ist, ein sehr breites Publikum.
10: Meint Barbara Krenn, die Leiterin der ORF-Hauptabteilung Religion und Ethik. Aktuelle Zahlen bestätigen einen Trend, der nicht nur sie überrascht.
11: In den Regionalradios beispielsweise werden die Morgengedanken oder die Gottesdienstübertragungen von vielen Menschen gehört. Im Fernsehen erreichen wir über ein ganzes Jahr hinweg einen weitesten Seherkreis von 5,7 Millionen Menschen in Österreich, die zumindest eine Religionssendung sehen. Das ist schon sehr, sehr beeindruckend, denn das sind circa 3/4 der österreichischen Bevölkerung ab 12 Jahren.
10: Um das jüngere Publikum noch besser zu erreichen,

0: Podcasts sieht, haben wir verschiedene Podcasts ins Leben gerufen.
1: Sagt die Leiterin der ORF-Hauptabteilung Religion und Ethik, Barbara Krenn, die hofft, dass die Sendungen dazu beitragen, den Glauben an das Gute und eine gute Zukunft zu stärken.
2: Ein Bericht war das von Peter Jungmann.
3: Und das war sie, die Mittagsinformation, aber das Wetter fehlt noch. Am Nachmittag entstehen ein paar Quellwolken, Regenschauer gibt es nur vereinzelt, vielleicht in Osttirol, wenn überhaupt. Heute bis zu 27 Grad, morgen Sonntag dann bis zu 29 und morgen kann man fast sagen, eine Wiederholung des Wetters mit viel Sonne, am Nachmittag wieder Quellwolken und vielleicht ein paar wenigen Regentropfen, die da kommen könnten, aber eher nicht. Einen schönen Samstag wünscht das Team von Radio Tirol mit Britta Bauer und mit einem großen Hit von Smokey.

Rion Speedwagon. Ja, das Musikprogramm ist heute, wie das Wetter, sehr entspannend. Zum Mitsingen, zum Mitwippen. Das ist Toto Cotugno. Und das ist der Samstag in Radio Tirol. Schönes Wochenende.

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1: Im Nachrichtenstudio ist Konstantin Hahn. Mehr als 620 Tote werden in Nepal und Tibet nach den verheerenden Sturzfluten mittlerweile bestätigt. 2500 Menschen werden noch immer vermisst. Die Bedingungen für die Rettungskräfte bleiben extrem schwierig. Einsetzender Regen hat die Lage noch zunehmend verschärft, berichtet Miriam Beller.
2: Im strömenden Regen müssen die Rettungskräfte heute auf beiden Seiten der Grenze in Nepal und Tibet ausrücken. Brücken und Straßen wurden von den Fluten und Schlammmassen am Mittwoch weggespült. Oft können nur Hubschrauber Überlebende in Sicherheit bringen. Doch immer wieder müssen die Behörden die Such- und Rettungsaktionen aufgrund der schlechten Wetterbedingungen unterbrechen. Begleitet werden die Einsätze auch von der anhaltenden Sorge, dass ein durch das Hochwasser entstandener See weitere Erdrutsche auslösen könnte, auch wenn chinesische Behörden heute leichte Entwarnung geben. Satellitenaufnahmen würden zeigen, dass das Wasser langsam abfließe, berichtet das staatliche chinesische Fernsehen.
1: Nach Beginn des Irankriegs vor einem halben Jahr stecken immer noch rund 400 Schiffe im Persischen Golf fest. Insgesamt können damit Schiffe mit rund 6000 Seeleuten an Bord seit Beginn des Konflikts nicht sicher abfahren, teilt die Weltschifffahrtsorganisation IMO mit. Demnach wurden seit Kriegsbeginn 70 Angriffe auf internationale Schiffe im Persischen Golf registriert. Die EU-Kommission will jetzt intensiver gegen chinesische Massenimporte vorgehen. In Brüssel wird etwa eine sogenannte Autoallianz angedacht, zusammen mit Großbritannien, Südkorea sowie Japan. Volker Obermayr mit den Einzelheiten.
3: Die Union und die drei Länder spüren immer stärker die Exportoffensive Chinas. Daher wollen sie die Zusammenarbeit erleichtern und gleichsam einen einheitlichen freien Automarkt bilden. Auch bei Förderungen wie zum Beispiel Kaufprämien für E-Autos will man sich nicht in die Quere kommen. Gleichzeitig ist geplant, China von Subventionen auszuschließen. Der deutsche Autoanalyst Edgar Walk wertet Maßnahmen gegen Hersteller aus der Volksrepublik positiv.
4: Wir haben unfaire Wettbewerbsvorteile durch Subventionen, durch unterbewerteten Wechselkurs. Und es ist ganz entscheidend, dass wir hier Gegenmaßnahmen ergreifen, weil sonst unsere Industrie früher oder später kaputt geht.
3: Kritiker warnen vor Abschottung und Schutzzöllen. Das würde China zu Gegenmaßnahmen veranlassen.
1: Nach dem millionenschweren Juwelenraub im Wiener Museum für angewandte Kunst sind die Sicherheitsvorkehrungen verschärft worden. Besucher müssen jetzt durch einen Körperscanner gehen, um Zugang zur Ausstellung zu erhalten. Taschen und Rucksäcke sollen an der Garderobe abgegeben werden. Formel-1-Weltmeister Lando Norris bleibt bei seinem Rennstall McLaren treu und unterschreibt eine Vertragsverlängerung für die nächsten 4 Jahre. Norris hat im letzten Jahr erstmals den WM-Titel erobert und damit auch für den ersten McLaren-Titel nach 17 Jahren Durststrecke gesorgt. Das waren die Nachrichten mit Konstantin Hahn.
5: Und wir schauen auf das Wetter in Tirol. Ich würde sagen, ein herrlich feiner Tag, den Sie hoffentlich genießen können. Mehr dazu von Gerald Holzinger.
6: Teils sonnig, teils bewölkt geht es durch den heutigen Nachmittag. Die meisten Sonnenstunden gibt es nördlich der Alpen, von Bregenz über Salzburg bis Linz. Ein paar Schauer bilden sich weiterhin im Süden. In Teilen von Niederösterreich und Wien klingen sie ab. Die Temperaturen erreichen 22 bis 28, im Osten bis 30 Grad und der Westwind lässt allmählich überall weiter nach. Morgen Sonntag überwiegt dann im ganzen Land der Sonnenschein, bei meist nur wenig Wind und 24 bis 32 Grad.
5: Und noch der Blick auf die Tiroler Straßenheim mit Hermann Hammer, da ist viel los immer noch.
7: Ja, so auf der A12 der Inntalautobahn in Richtung Rosenheim zwischen Kufstein Süd und der Grenze brauchen Sie 25 Minuten länger. 10 Minuten länger sind es auf der A13 der Brennautobahn in Richtung Bozen zwischen Innsbruck Süd und der Mautstelle Schönberg. 40 Minuten mehr Fahrzeit gibt es auf der B79 der Fernpassstraße in Richtung Nassereit vom Grenztunnel Füssen bis Heiterwang und Blockabfertigung im Zillertal auf der B69 talauswärts vor dem Brettfalltunnel. Gute Fahrt! Radio
5: Zero. Ja, der Samstagnachmittag. Da ist wahrscheinlich vieles schon erledigt, der Einkauf, das Mittagessen. Jetzt ist Zeit für ein Schlafferl, würde ich sagen. Also wenn Sie nicht gerade im Stau stehen oder doch rauf auf dem Hausberg, da trifft man dann viele auf einen Ratscher in der Sonne. Da ist sicher dann noch ein Platzall frei für Sie. Enjoy auf jeden Fall, Sie hören Radio Tirol. Die Britta ist da und das ist Wanda Jackson.

0: JJ Cale hier bei uns in Radio Tirol. Sehr, sehr cool. Waren Sie schon oft wo? So im Ausland, auf Urlaub? Der Herbert Eder aus Osttirol, der stellt sicher alle in den Schatten. Er hat alle Staaten dieser Welt bereist. Der 68-jährige Lienzer kennt alle 195 Länder dieser Welt und das ausschließlich am Landweg, sofern das möglich war. Jetzt ist er von seinem letzten Ausflug zurückgekehrt mit unglaublichen Geschichten im Gepäck, kann man sich vorstellen. Robert Hippacher hat den Weltenbummler getroffen.
1: Ob Moscheen, Kirchen, Denkmäler oder Skylines, er kennt alle Hotspots der Welt und nicht nur die. Slums, Elend und Schicksale hat Herbert Eder gesehen. Jetzt ist er von seinen Reisen in die 195 Staaten der Welt zurück. Geplant war das so nicht.
2: Na, das ist dann erst, wir kämen in den letzten Jahre, jetzt hast du plötzlich 100, dann hast du 130, 150, dann plötzlich fallen nur noch 10 Staaten in Afrika, jetzt musst du die auch noch machen. Und dann ist es so weitergegangen und ja, und jetzt bin ich fertig, jetzt bin ich gar.
1: Ungefähr 400 Menschen gibt es, die alle Staaten der Welt als Reiseziel gesammelt haben. Herbert Eder aber war immer mit Freunden und der Frau nicht einfach nur dort. Er hat die Länder, wenn möglich, als Ganzes bereist. So Herbert Eder.
2: Ich war 7-mal in Indien, 3-mal Äthiopien. Ich bin Brasilien mit der Anna, also Südamerika, von beide Seiten, Ostküste, Westküste, von Buenos Aires bis Mexiko über Land gefahren. Ich bin von Alexandria bis Kapstadt und rauf bis Gabun mit öffentlichen Verkehrsmitteln gefahren.
1: Sein Reisepass, was heißt seine 10 Reisepässe, sind übersät mit Stempeln. Nicht immer vom Vorteil bei der Einreise in verfeindete Länder, sagt Herbert Eder.
2: In dem Stempel, in dem Pass, der darf wieder mal mit, also Amerika käme ich nicht mehr mit dem Pass. Ich glaube, das ist der 10. Pass. Ja, logisch. Ich habe, glaube ich, viele Stempel. Ich habe nicht die Länder wegen des Stempels besucht. Das war nie der Grund, dass ich alle Länder besuchen will.
1: Einmal hatten er und seine Frau in Brasilien großes Glück.
2: Das Schlimmste eigentlich ist Salvador de Bahia in Brasilien, wo ich mit der anderen die Kurven gehe. Zwei Buben, ganz komisch stehen bleiben. Und auf einmal dreht er sich um, hat ein Kuchelmesser und rennt auf uns zu. Aber ich habe laut sogar, ich habe den so geschrien, da ist er so erschrocken und hat das Messer fallen lassen, dass er uns davon rennt.
1: Vor 2 Jahren hat Herbert Eder seine Frau an die Malaria verloren. Sohn Maurizio war schon immer als Baby dabei. Er begleitet ihn jetzt auf seine Reisen. Denn es gibt immer noch genug Landstriche zu entdecken. Herbert Eder ist und bleibt Weltenbummler.
0: Ja, und den wird man gerne auch sehen, oder? Diesen Weltenbummler, den Herbert Eder. Zu sehen heute um 19 Uhr in Tirol heute, ORF 2.

0: George Harrison.
1: Hier bei uns in Radio Tirol. Es ist 2:30 und wir schauen auf die Straßen in Tirol mit Hermann Hammer.
2: 10 Minuten länger dauert es derzeit noch auf der A13 in Richtung Bozen zwischen Innsbruck Süd und der Mautstelle Schönberg. Eine halbe Stunde länger sind sie unterwegs auf der B79 der Fernpassstraße in Richtung Nassereit vom Grenztunnel Füssen bis Heiterwang und Blockabfertigung im Zillertal auf der B69 talauswärts vor dem Brettfalltunnel. Gute Fahrt!
1: Wir wünschen Geduld, wenn Sie im Stau stehen, aber ansonsten hoffen wir, dass Sie die Sonne genießen. Es ist ja ein prächtiges Tagerle. Dazu Peter Cornelius.

0: ist Radio Tirol. Am Wochenende. 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
1: Im Nachrichtenstudio ist Konstantin Hahn. Bei einem russischen Drohnenangriff auf ein Munitionslager sind unweit der ukrainischen Hauptstadt Kiew nach Regierungsangaben mindestens 37 Menschen getötet worden. Auch umliegende Wohnhäuser und Infrastruktur wurden schwer beschädigt. Mehr von Miriam Beller.
2: Über den westlichen Vororten Kiews steigen Rauchwolken auf. Im Bezirk Butscha soll gestern Abend eine russische Drohne ein Munitionslager getroffen haben. Ein Feuer und Explosionen sorgen bis in die Morgenstunden für Feuerwehreinsätze. 50 Wohngebäude wurden beschädigt. Mehr als 380 Bewohner mussten in Sicherheit gebracht werden. Dass sich ein Munitionslager so nah an Wohngebäuden befand, sorgt auch beim ukrainischen Präsidenten für Kritik. Dafür gäbe es Vorgaben, erklärt Volodymyr Selenskyj in einer Stellungnahme und kündigt Konsequenzen an. Unterdessen wurden auch in anderen Regionen der Ukraine russische Angriffe gemeldet. In Russland wurden 3 Menschen durch ukrainische Drohnenangriffe in der Region Belgorod getötet.
1: Die Zahl der Erkrankungsfälle nach dem Legionellenausbruch im Großraum Linz ist auf 32 gestiegen. 3 der Patienten sind ums Leben gekommen. 5 Personen befinden sich noch in stationärer Behandlung, teilen alle zuständigen Behörden in einer gemeinsamen Aussendung mit. Demnach sind bisher etwa 200 Wasserproben aus Haushalten, Arbeitsstätten, Beherbergungsbetrieben und technischen Anlagen zur Identifizierung der Infektionsquellen gezogen worden. Die umstrittene US-Einwanderungsbehörde ICE will zukünftig hundeähnliche Roboter einsetzen. Die ferngesteuerten Roboter seien für Lageerfassungen und Gefahrenbewertungen gedacht, heißt es. Die Roboterhunde könnten etwa bei Einsätzen in besonders gefährlichen oder schwer zugänglichen Umgebungen eingesetzt werden. Das Westnil-Virus breitet sich zunehmend in Europa aus. Italien meldet rund 400 Fälle, Griechenland etwa 200. Übertragen wird das Virus vor allem durch die gemeine Hausgelse, die in großen Teilen Europas vorkommt. Auch in Österreich gibt es erste Fälle. Mavi Michelitsch und Dina Göbel berichten.
3: Stechmücken sind klein, unscheinbar und können Krankheitserreger übertragen. Zum Beispiel das Westnil-Virus, das seit Jahresbeginn in 12 europäischen Ländern nachgewiesen wurde, besonders häufig in Griechenland und Italien. Vergleichsweise wenig betroffen ist hingegen Österreich. Heuer wurden bisher 3 Fälle bestätigt, alle im vergangenen Monat. Übertragen wird das Virus in Mitteleuropa vor allem durch heimische Gelsen. Für die meisten Menschen bleibt eine Infektion unbemerkt. Etwa jeder 5. entwickelt grippeähnliche Symptome. Nur in seltenen Fällen kann das Virus aber eine lebensbedrohliche Gehirnhautentzündung auslösen. Einen Impfstoff gibt es derzeit nicht. Schützen kann man sich trotzdem. Mit langärmeliger Kleidung, Moskitonetzen oder Gelsensteckern, die die Tiere aus Wohn- und Schlafräumen fernhalten.
1: Das waren die Nachrichten mit Konstantin Hahn. Zum Wetter.
4: Zwischen 20 und 28 Grad hat es aktuell. Am wärmsten ist es in Hartberg in der Oststeiermark. Und um 1-2 Grad wärmer wird es heute noch. Dazu ist es teils sonnig, teils bewölkt, mit dem meisten Sonnenschein nördlich der Alpen, von Bregenz über Salzburg bis Linz. Im Wiener Raum lockert es noch vermehrt auf. Im Süden gibt es weiterhin einzelne Schauer. Einer hat sich vor kurzem in den Lienzer Dolomiten gebildet. Morgen Sonntag überwiegt dann im ganzen Land der Sonnenschein bei 24 bis 32 Grad. So viel zum Wetter von Gerald Holzinger.
5: Und sicher unterwegs, da sind Sie mit dem Radio Tirol Verkehrsservice. 10 Minuten länger dauert es auf der A13 der Brenner Autobahn Richtung Innsbruck zwischen der Europabrücke und Innsbruck Süd. 30 Minuten mehr Fahrzeit gibt es auf der B179 Richtung Nassereit vom Grenztunnel Füssen bis Heiterwang. Der Grenztunnel Füssen ist derzeit nach einem Unfall auch in beiden Richtungen gesperrt. Und auf der Brenner Autobahn Richtung Bozen vor der Mautstelle Sterzing 15 Minuten Zeitverlust. Gute und sichere Fahrt.
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5: Ja, Radio Tirol im Sommer an diesem Wochenende, aber sicher. Willkommen im Wochenende. Es ist das letzte im August. Also wollen wir es noch nach Strich und Faden nach Sommer klingen lassen. War Bene? Bene.
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0: close to you, ganz nah bei dir. Wochenende und spätestens morgen am Sonntag, da gehen viele ihren geliebten Ritualen nach. Kirche, Kochen, Kinder, Bergen, vielleicht noch in der Sonne sitzen und ein Buch lesen. Einfach zu sich finden. In die eigene Mitte kommen kann man aber auch so. Gernot Candolini pflegt ein ganz besonderes Hobby. Er baut Labyrinthe und führt viele Menschen wieder auf den Weg in die eigene Mitte. Dem Thema hat der pensionierte Lehrer, der gerne reist und fotografiert, jetzt auch ein neues Buch gewidmet. Und Peter Jungmann hat den Autor getroffen.
1: Gernot Candolini kennt die Geschichte des Labyrinths, weiß um seine uralte Symbolik und die meditative, spirituelle Kraft. Darauf gestoßen ist er aber mehr oder weniger zufällig, wie er erzählt.
2: Ja, ich war Junglehrer, habe da immer wieder mir überlegt, wie kann denn Unterrichten auch anders gestaltet werden und war immer auf der Suche nach anderen Methoden und Beispielen, wo man einfach auch ein bisschen anders unterrichten kann. Und da ist das Labyrinth aufgetaucht auf einmal so als Thema und habe mir gedacht, das probiere ich aus und bin als erstes draufgekommen, dass Labyrinthe und Irrgärten zwei verschiedene Sachen sind. Das Labyrinth ist immer ein Weg, der zur Mitte führt. Das Labyrinth ist ein wunderbares Bild für das Leben, mit seinen Wendungen, mit der Suche nach der Mitte. Und so habe ich das dann eigentlich aufgenommen und immer wieder verwendet. Aber dass es dann solche Ausmaße angenommen hat, das hätte man damals auch nicht gedacht.
1: Aus dem Hobby ist über die Jahre eine echte Leidenschaft geworden. Aus dem interessierten Amateur ein professioneller Labyrinthbauer.
2: Ja, inzwischen sind es über 50 geworden, die entweder geplant oder auch mitgebaut habe. Die meisten habe ich tatsächlich in Deutschland gebaut. Es gibt aber auch ein Labyrinth, das mir auch viele Jahre jetzt schon begleitet, in einer palästinensischen Schule in Israel. Ein Friedenslabyrinth, der lange Weg zum Frieden, wo wir in die Mitte hinein in sechs Sprachen das Wort Frieden geschrieben haben, um die Kinder zu ermutigen, sozusagen auch dem langen Weg zu vertrauen, auch wenn das unmöglich oder schwierig erscheint, dass es da jemals zu einer sauberen Friedenslösung kommt. Wenn man dranbleibt, wenn man bereit ist, viele Schritte zu gehen, gibt es zumindest eine Chance.
1: Die schönsten Labyrinthe hat Gernot Candolini dokumentiert und in seinem neuen Buch in Wort und Bild festgehalten.
2: Ja, das berühmteste Kirchenlabyrinth ist tatsächlich in der Kathedrale von Chartres in Frankreich, Sülle von Paris. Das ist 700, 800 Jahre alt und wird in der Kirche verwendet als Einkehrweg. Dann habe ich mir das einmal angeschaut und war dann aber auch von der Kathedrale selbst und dem Ort so fasziniert, dass ich mir gedacht habe, da muss ich erstens selber wiederkommen und zweitens nehme ich andere Menschen mit, die lade ein, zu reisen nach Chartres. Und das habe ich damals auch vor 25 Jahren begonnen. Und seither reise ich jedes Jahr mehrmals nach Chartres mit Gruppen und war dann aber auch von der Kathedrale selbst und dem Ort so fasziniert, dass ich mir gedacht habe, da muss ich erstens selber wiederkommen und zweitens nehme ich andere Menschen mit, die lade ein, zu reisen nach Chartres. Und das habe ich damals auch vor 25 Jahren begonnen. Und seither reise ich jedes Jahr mehrmals nach Chartres mit Gruppen und zeige ihnen die Kathedrale, können dann immer auch das Labyrinth dort begehen.
1: Meint Gernot Candolini, der seine Freude und Begeisterung, auch sein Wissen und seine Erfahrung als spiritueller Begleiter gerne an andere weitergibt und schon die nächste Reise plant. Immer auf der Suche nach der inneren Mitte.
0: Schön meditativ die Mitte finden. Ich habe einst mal einem Freund gesagt, das Beste im Leben ist doch, zu sich zu finden, die eigene Mitte zu finden und sich kennenzulernen. Und dann hat er gesagt, okay, dann bin ich in der Mitte und kenne mich. Ja, und dann? Ist doch Fahrt? Nein, ganz im Gegenteil. Und jetzt geben wir Stopp.

0: Es ist kurz nach 2:30 und sicher unterwegs, da sind Sie mit dem Radio Tirol Verkehrsservice. 30 Minuten mehr Fahrzeit gibt es auf der B179 Richtung Deutschland zwischen Reutte und dem Grenztunnel Füssen. Der Grenztunnel Füssen ist nach einem Unfall derzeit in beiden Richtungen gesperrt. 10 Minuten länger dauert es auf der A13 der Brennerautobahn Richtung Innsbruck zwischen der Europabrücke und Innsbruck Süd und in Südtirol auf der Brennerautobahn Richtung Bozen vor der Mautstelle Sterzing 15 Minuten Zeitverlust. Gute und sichere Fahrt. Heiß ist es in der Sonne. Fein frisch im Schatten, weg ist sie, die sandige Wüstenluft, Klarheit herrscht am Himmel.
1: Es ist viel feiner, wenn die Sonne scheint und das Wetter besser ist. 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
2: Sonne kommt und wir sind gut aufgelegt.
3: Einfach fein, herrlich.
0: Ich wünsche ein feines Wochenende.
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0: Daucus carota. Carota? Karotte? Daucus? Möhre? Auch Karotte? Also Karotte, Karotte? Ja, aber die wilde Karotte. Eine Beschreibung von Silvia Hirsch, wie sie ausschaut, was sie kann und wer sie mag.
2: Die meisten Gemüsesorten, die wir in unseren Gärten setzen, stammen vom amerikanischen Kontinent, wie Kürbis, Tomaten, Paprika, Kartoffel. Manche sind auch aus dem Mittelmeerraum zu uns gekommen, wie die vielen Kohlsorten. Jedoch von einem Gemüse kann man die Eltern bei uns finden, nämlich von der Karotte. Sie heißt wilde Möhre und man findet sie an trockenen, heißen Standorten. Die Pflanze ist etwa wadenhoch und hat gefiederte Blätter, die denen der Karotte sehr ähnlich sehen. Und sie riechen auch sehr stark nach Karotte. Die Blüte ist eine weiße Dolde, die aus vielen kleinen, winzigen Einzelblüten besteht. Und in der Mitte befindet sich eine einzelne, schwarze oder lilafarbene Blüte. Das ist der Mohr. Und so ist sie auch zu ihrem Namen gekommen, nämlich wilde Möhre. Die Aufgabe dieses Moores ist, Fliegen anzulocken. Er sieht nämlich aus wie eine winzig kleine Fliege, die sich bereits auf der Blüte befindet. Aber auch viele andere kurzrüsselige Insekten wie Käfer und kleine Wildbienenarten finden die wilde Möhre sehr attraktiv. Sie hat nämlich diese vielen winzig kleinen Blüten, die sehr viel Nektar bieten und die auch mit einem kurzen Rüssel beerntet werden können. Sie können auch die wilde Möhre ausgraben, dann werden Sie diese kleine gelbliche Wurzel sehen, die schon ein wenig an eine Karotte erinnert. Man könnte sie auch essen, allerdings muss man sie wirklich richtig bestimmt haben, denn in der Verwandtschaft der Doldenblüter gibt es einige sehr giftige Vertreter.
0: Oh, Hilfe! Und sie steht ja so schön am Wegesrand, die wilde Karotte mit ihren weißen Dolden und den langen Stängeln. Ausprobieren würde ich mich nicht trauen. Ohne Vorkenntnisse, aber das traue ich mich jetzt dann Richtung Herbst immer mehr Karotte, Ingwer in den Entsafter. Olli.

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1: Im Nachrichtenstudio ist Konstantin Hahn. Nach dem millionenschweren Juwelenraub im Wiener Museum für angewandte Kunst sind die Sicherheitsvorkehrungen verschärft worden. Besucher müssen jetzt durch einen Körperscanner gehen, um Zugang zur Ausstellung zu erhalten. Die Suche nach den Tätern geht in Österreich und auch dem Ausland unterdessen weiter. Felix Nowak berichtet.
2: Von einer 100 Kilo schweren Goldmünze im Berliner Bode-Museum bis hin zu den Kronjuwelen im Pariser Louvre. Immer öfter hätten es Täter auf sogenannte Preziosen abgesehen, also meist Schmuck bzw. Edelmetalle, sagt Theresa Hochhauser von der Unica Kunstversicherung gegenüber der Zeit im Bild.
3: Weil das natürlich von der Verwertbarkeit für die Diebe einfacher ist als ein hochpreisiges Bild.
2: Die Museen müssten auf diese Entwicklung reagieren mit höheren Sicherheitsvorkehrungen, auch wenn das mehr Geld kostet. In einer Aussendung hat das MAG gestern das Sicherheitskonzept der Ausstellung verteidigt. Es entspreche international üblichen höchsten Standards. Medienberichten zufolge sollen die Täter einen Spezialhammer verwendet und binnen kürzester Zeit etwa 40 Mal auf das Panzerglas der Vitrine eingeschlagen haben.
1: Die steirischen Grünen bringen einmal mehr die Forderung nach einer Lkw-Maut auf Landes- und Gemeindestraßen auf den Tisch. Dabei beziehen sich die Grünen auf eine Prüfung und einen Bericht aus den Jahren 2014 bis 2016. Laut der Studie würde sich durch die Maut für die Wirtschaft nur eine geringe Belastung ergeben. Im Burgenland hat man sich bereits auf so eine Lkw-Maut geeinigt, die Anfang kommenden Jahres in Kraft treten soll. Im westafrikanischen Staat Niger haben Angreifer den internationalen Flughafen und das Gebäude des staatlichen Fernsehsenders eingenommen. Nationale Sicherheitskräfte hätten den Präsidentenpalast bisher verteidigen können, so ein hochrangiges Mitglied des Militärs. In der Nacht hat es laut Augenzeugen auch Schüsse und Explosionen in der Hauptstadt gegeben. Urheber und Ursache der Kämpfe sind unklar. Italien erlebt zurzeit die fünfte Hitzewelle dieses Sommers. Und das spürt auch der bedeutendste Fluss des Landes. Der Po ist fast so ausgetrocknet wie zuletzt im Rekordsommer vor 4 Jahren. Aus Turin, Cornelia Wospanik.
4: Die jüngsten Regenfälle haben etwas Nachschub gebracht, aber auch in Turin zeigt der Po kahle Stellen und der Algenteppich ist noch immer nicht verschwunden. Um 79% weniger Wasser als normal führt der Fluss heuer. Die Abstände zwischen einer Krise und der nächsten werden immer kürzer. An der Mündung drückt zudem mehr Wasser ins Delta, schon 24 Kilometer weit hinein, sagt die Hydrologin der Uni Turin, des Politecnicos Stefania Tamea.
5: Parliamo di circa 24 Kilometer.
4: An der Uni sucht man nun nach neuen Möglichkeiten, mit dem Phänomen umzugehen. Zum einen sollen lokale Rückhaltebecken Abhilfe schaffen, aber auch neue Möglichkeiten, den Grundwasserspiegel besser zu speisen, wenn es Niederschläge gibt.
1: Das waren die Nachrichten mit Konstantin Hahn. Zum Wetter.
6: Von 18 Grad mit Gewitterregen in Kötschach-Mauthen bis 29 Grad im sonnigen Lutzmannsburg reicht die Spanne aktuell. Im Süden bilden sich weiterhin einzelne, teils gewittrige Schauer. Meist aber geht es trocken und teils sonnig, teils bewölkt durch den Nachmittag. Von Schauerböen abgesehen lässt der Wind generell weiter nach. Morgen überwiegt im ganzen Land der Sonnenschein. Am ehesten tauchen im Bergland einzelne Schauer auf. Größtenteils badetauglich sind die Höchstwerte zwischen 24 und 32 Grad. So viel zum Wetter von Gerald Holzinger.
7: Und sicher unterwegs, da sind Sie mit dem Radio Tirol Verkehrsservice. Über 30 Minuten mehr Fahrzeit gibt es auf der B179 Richtung Deutschland zwischen Reutte und Vils. Und der Grenztunnel Füssen ist weiter nach einem Unfall derzeit in beiden Richtungen gesperrt. Auf der Brenner-Autobahn Richtung Bozen vor der Mautstelle Sterzing 15 Minuten Zeitverlust. Und in Bayern Autobahn A8 Salzburg Richtung München zwischen Bernau und Aachenmühle gibt es Stau nach einem Unfall. Und Sie verlieren eine halbe Stunde. Gute Fahrt.
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7: Sonne nach Spätsommer. Okay, wir werden ihn sowas von zelebrieren.
8: Einen von diesen schönen Sommertagen muss ich hernehmen und die Hecken schneiden. Dann werde ich das letzte Mal unser eigenes Pool benutzen.
9: Will in der frischen Luft bleiben, spazieren gehen, Radfahren und so.
10: Ich fahre nach Mirming auf den Campingplatz und werde die letzten Sonnenstrahlen genießen.
11: Ich freue mich auf jeden Fall auf die Spätsommertage und vielleicht machen wir noch ein paar kleine Wanderungen oder legen uns doch nochmal an den See oder so. Schauen wir mal.
7: Ja, schauen wir mal. Gute Zeit.
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1: Noch ist Sommer, allerdings Spätsommer, auf der Schiene in Richtung Frühherbst. Und nach dem Regen ist der Boden jetzt auch wieder etwas feuchter geworden. Das ist gut. So beginnt es schön zu wachsen.
2: Ja, momentan schaut es einmal ganz gut aus. Also letztes Wochenende haben wir doch einiges gefunden. Und die Parasole kommen jetzt. Parasole sind die mit dem verschiebbaren Ring, mit dem großen Schirm. Und ganz wichtiges Merkmal, auf das nicht so viele schauen, ist eigentlich der Stiel, der so schlangenhautartig, also genattert, sagt man da im Fachausdruck, ist. Auf das sollte man schauen, dann kann man eigentlich nur schwer verwechseln.
1: Viele Schwammeln und die Parasole im Herbst, aber nicht jedes Schwammeln muss rein in den Mund.
2: Jetzt kommt die große Vielfalt im Wald. Also für all jene, die sich nicht nur für die paar wenigen Speisepilze wie Eierschwammerl interessieren, ist jetzt so richtig toll. Es sind jetzt nicht so viele Speisepilze drunter, aber sie sind einfach wunderschön anzuschauen. Ja, jetzt kommen die ganzen Schleierlinge, dann die Schnecklinge kommen jetzt so richtig raus. Also für die Pilzenthusiasten wird es jetzt richtig spannend.
1: Dann heißt es, die Augen aufzumachen. Der im Sommer so trockene Wald kriegt mit sinkendem Sonnenstand und der Feuchtigkeit jetzt auch wieder eine ganz andere Stimmung und ganz andere Gerüche.

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0: Es ist 3:30 und sicher unterwegs, da sind Sie mit dem Radio Tirol Verkehrsservice. Der Grenztunnel Füssen ist weiter nach einem Unfall in beiden Richtungen gesperrt. Richtung Deutschland gibt es Stau ab Reute Nord und eine Stunde Zeitverlust auf der Ausweichstrecke durch Füssen. Und in Bayern Autobahn A8 Salzburg Richtung München. Zwischen Bernau und Achenmühle gibt es Stau nach einem Unfall und eine halbe Stunde Zeitverlust. Wenn Sie stehen, viel Geduld, gute und sichere Fahrt. Willkommen im Wochenende, noch im August. 2 Wochen sind es noch, da gibt es Zeit für Diverses.
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0: 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Oh yes, I do need more of you.
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3: Und nächste Woche segeln wir gemeinsam durch den Bezirk Kufstein. 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Genau.

0: Edmund, liebe Sommererinnerungen, schön war sie, die Sonnenfinsternis, die Mondfinsternis, schön war das Sternschnuppenleuchtfeuer der Perseiden am Himmel, schön war der Almsommer, das Schwimmen im kalten Bach war auch cool, superseichte Sommerlektüre war auch nicht schlecht und Italo Disco 2.
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1: Bis zum Disco-Fieber. Der Samstagnacht dauert es noch ein bisschen. Blick auf die Uhr, gleich ist es 4. Aber 4 Stunden scheint sie noch die Sonne.

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1: Im Nachrichtenstudio ist Konstantin Hahn. Die österreichische Bundesregierung hat ihre Zusammenarbeit mit dem Deradikalisierungsverein DERAD beendet. Unter Expertinnen und Experten sorgt das jetzt für Rätselraten und Verwunderung. Bernd Koschou berichtet.
2: Der Obmann von DERAD, Musa Al-Hassan Diaw, gilt unter Islamforschern als alles andere als ein Freund der MB, der Muslimbruderschaft. Der Islamforscher Heiko Heinisch sagt:
3: Der Leiter von DERAD ist mir nur bekannt als jemand, der seit Jahren eigentlich gegen die Muslimbruderschaft arbeitet. Dafür wird er auch aus MB-Kreisen heraus angegriffen und diffamiert.
2: Und Dschihadismus-Experte Thomas Schmiedinger meint:
4: Er ist ein konservativer Muslim, sehr orthodox praktizierend, aber er hatte eigentlich immer einen Widerwillen gegen die Muslimbruderschaft.
2: Heinisch sagt relativierend, eigentlich könne sich niemand ein Urteil erlauben, solange die Direktion Staatsschutz und Nachrichtendienst DSN ihre Untersuchungsergebnisse nicht teilt. Womöglich gäbe es nachrichtendienstliche Hinweise. Aber wenn die nicht strafrechtlich relevant sind, dürfe die DSN solche Hinweise womöglich gar nicht bekannt geben.
1: Die deutsche Regierung sieht offenbar Russland hinter dem Drohnenvorfall am Flughafen Leipzig. Berlin plane in den kommenden Tagen, Moskau offiziell für den versuchten Sprengstoffdrohnenanschlag von Anfang August verantwortlich zu machen, berichten die Welt am Sonntag und das Online-Portal Politico unter Verweis auf mit dem Vorgang vertraute Personen. Demnach sollen auch umfangreiche Maßnahmen angekündigt werden. Die Bergung des in den Attersee gestürzten Propellerflugzeugs ist für heute abgesagt worden. Das teilt die Landespolizeidirektion Oberösterreich mit. Das Vorhaben gestalte sich schwierig, hatte es zuvor schon seitens der Feuerwehr geheißen. Wenn es das Wetter erlaubt, soll die Bergung morgen erfolgen. In der Wiener Klinik Favoriten wird eine Frau auf der Sonderisolierstation behandelt. Sie ist am sogenannten Krim-Kongo-Fieber erkrankt. Die Krankheit wird vor allem durch Zecken übertragen. Das Krim-Kongo-Fieber ist bislang noch nie in Österreich aufgetreten. Mehr von Petra Thalhammer-Jeschek.
5: Der Zustand der Frau wird vom Wiener Gesundheitsverbund als stabil beschrieben. Die Infektion mit dem Krim-Kongo-Virus dürfte bei einem Aufenthalt im Nahen Osten erfolgt sein. Zum Schutz der Privatsphäre der Patientin werden keine weiteren Angaben zum Gesundheitszustand oder zu persönlichen medizinischen Details gemacht. Die seltene und ernstzunehmende Krankheit wird vor allem durch Zecken übertragen. Eine Übertragung von Mensch zu Mensch sei grundsätzlich möglich, erfolge jedoch überwiegend bei engem und ungeschütztem Kontakt mit Blut oder anderen Körperflüssigkeiten. Die Erkrankung kommt vor allem in Teilen Afrikas, Südosteuropas, im Nahen Osten und in Asien vor. Aufgrund der Symptomatik bei der Betroffenen wurde frühzeitig die Infektiologie der Klinik Favoriten hinzugezogen und die Patientin entsprechend den hygienischen Standards isoliert.
1: Das waren die Nachrichten mit Konstantin Hahn. Zum Wetter.
6: Es bleibt heute teils sonnig, teils bewölkt und fast überall trocken. Nur von Italien und Slowenien können weiterhin einzelne, teils gewittrige Schauer hereinziehen, vor allem in den Süden von Kärnten. Die Temperaturen liegen in den nächsten Stunden meist zwischen 20 und 28 Grad. Morgen Sonntag überwiegt im ganzen Land der Sonnenschein. Ein kurzer Regenschauer taucht am Nachmittag am ehesten im Bergland auf. Bei eher wenig Wind steigen die Temperaturen morgen auf 24 bis 32 Grad. So viel zum Wetter von Gerald Holzinger.
7: Und sicher unterwegs, da sind Sie mit dem Radio Tirol Verkehrsservice. Der Grenztunnel Füssen ist weiter nach einem Unfall in beiden Richtungen gesperrt. Richtung Deutschland gibt es Stau ab der Umfahrung Reute und über eine ganze Stunde Zeitverlust immer noch auf der Ausweichstrecke durch Füssen. Und in Bayern auf der Autobahn A8 Richtung München, die Unfallstelle zwischen Bernau und Achenmühle ist geräumt. Es gibt aber noch Reststau und Sie verlieren noch 20 Minuten.
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7: Eine kleine Tiefdruckfamilie, die zieht gerade über Nordeuropa, über Island, über Irland und Südschweden. Bei uns gibt sich dieses letzte Wochenende im August wieder fein sommerlich schön. Also wer eine Grillparty oder ein Sommerfest geplant hat, der Abend, der wird vom Wetter her 1A.
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1: War der Urlaub ein Genuss? Ist mit dem Urlaub zu Hause auch noch nicht Schluss? Urlaubsinseln schaffen wir uns mit Maybe Drinks, die an Inselfeeling erinnern. Vielleicht mit einem Caipirinha, Moscow Mule oder einem Espresso Martini. Wir haben die angehende Barkeeperin Madeleine Jäger aus Kappel gefragt, was ihr Lieblingscocktailrezept ist.
2: Durch die Barkeeper-Show haben jetzt ganz, ganz viele neue kennengelernt, was mir alle sehr gut schmecken. Aber ich glaube, am meisten überrascht und geschmeckt hat mir der Gin Basil Smash. Also das ist ein Cocktail mit Basilikumblätter und auch mit Limettensaft. Und das ist wirklich ein sehr, sehr guter Cocktail.
1: Das klingt sehr fein. Die Madeleine ist gerade für ihre Barkeeperin Ausbildung auf Mallorca. Und weil sie bisher schon so viele Cocktails kennenlernen hat dürfen, haben wir sie natürlich auch gleich nach einem weiteren Rezept für uns zu Hause gebliebene gefragt.
2: Da gibt es ein paar sogar. Aber ich glaube, den besten, was wir bis jetzt gemacht haben, was auch sehr gut jetzt für den Sommer passt, ist einmal der Paloma. Und zwar ist das ein Cocktail mit Tequila, mit Grapefruitsaft, Limettensaft, Zuckersirup und mit Sodawasser. Und eigentlich richtig zubereiten tut man mit Shaken. Also wer einen Shaker zu Hause hat, darf gerne mal herumexperimentieren. Aber man kann es natürlich auch ganz normal mixen.
1: Okay, und weil es ohne Alkohol auch super gut schmeckt, hat Madeleine natürlich auch gleich eine alkoholfreie Option für uns.
2: Da würde ich fast den Tom Collins empfehlen. Und zwar ist das ein Gin-Cocktail, aber du kannst natürlich auch einfach einen alkoholfreien Gin hernehmen oder Sinch, irgendein Getränk, das was die ähnliche Bitterkeit vom Gin hat. Und das dann auch einfach mit Zitronensaft, auch mit Zuckersirup und mit Sodawasser. Und dann hast du ein richtig gutes, erfrischendes Getränk für den Sommer.
1: So, jetzt wird's richtig kreativ im Kopf. Einfach ausprobieren und genießen. Danke, Madeleine.

Rivieras, eine Musiknummer aus der Mitte der 60er Jahre. California Sun, oh ja. Lassen wir doch noch ordentlich nass auf die Haut, solange es noch warm ist. Schwimmen, Stand-up-Paddeln, Kajaken, Tauchen, Schnorcheln, Bötchen fahren oder just twisting by the... Oh.

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1: Gute Nachrichten für den Grenztunnel Füssen. Da ist die Sperre jetzt aufgehoben. Die Unfallstelle, die ist auch geräumt. Jetzt wird der Verkehr wieder blockweise abgefertigt. Aber der Stau, der reicht noch auf die Umfahrung Reutte zurück. Bei der Ausreise nach Deutschland messen die Verkehrssensoren über eine Stunde Zeitverlust. Also noch viel Geduld. Stau gibt es auch noch auf der ehemaligen Ausweichstrecke durch Füssen. Und auf der L215, der Unterinterstraße zwischen Jenbach und Stanz, da gibt es eine Sperre nach einem Unfall. Ausweichen ist über die B171 oder auch die A12 möglich. Gute und vor allem sichere Fahrt. Isabella Krasnitzer wünscht ein ganz feines Wochenende.

Ein Kultsong der Freiheit aus Österreich. Kurz nach 16:30 beim Heimkommen, Bergschuhe aus und erst einmal sitzen. Oh. Dann Rucksackerl auspacken und die Schwammeln vorsichtig herausheben. Und beim Verarbeiten der Schwammeln sich ein Stück Heimat gönnen, nebenher Erlebnis Österreich schauen, Radio Tirol hören, einfach fein haben und chillig. Hier jetzt mit Bianco. 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

0: chillen einfach so quer durch den Nachmittag. Schon in den 80er Jahren konnten wir das sehr gut. Ein Vermisstenfall im Tiroler Oberland gibt der Polizei seit Tagen Rätsel auf. Wir berichten heute am Abend darüber, Daniela Schmiederer.
1: Ja, am Donnerstagabend wurde nämlich, wie jetzt bekannt wurde, bei Innsbruck am Inn eine Männerleiche gefunden. Es soll sich dabei eben um den vermissten Mann aus dem Bereich Ötz handeln. Die Frau, die beiden standen in einer Beziehung, ist aber weiterhin abgängig. Beide sind zum gleichen Zeitpunkt verschwunden. Darüber berichten wir. Wir berichten aber auch darüber, wie es ein Osttiroler geschafft hat, alle anerkannten Staaten der Erde zu bereisen. 195 insgesamt. Jetzt ist er von seiner letzten Reise bzw. dem letzten Land zurückgekehrt. Mit richtig vielen spannenden Geschichten im Gepäck. Wir sind gespannt.
0: Ich auch, wie er das wohl geschafft hat.

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1: Es sind so viele Dinge, die so, so lebenswert sind, dass ich mich jeden Tag freue und in der Früh aufstehe und sage, danke, lieber Gott, dass ich das alles so erleben darf.
0: Meine Gemeinschaft.
2: Ihr seid da jetzt beim Heuen auf einer recht steilen Wiese.
3: Ja, genau. Bevor der Regen wieder kommt, müssen wir schauen, dass es heim kommt.
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6: Willkommen zum Journal um 5. Das sind unsere Themen. Eine Ausweitung der Spritpreisbremse fordert ÖGB-Chef Kazian. Island stimmt über neue Beitrittsverhandlungen mit der EU ab. Und die Bergung des in den Attersee gestürzten Propellerflugzeugs ist auf morgen verschoben worden. Im Journalstudio begrüßt Sie Konstantin Hahn. ÖGB-Chef Wolfgang Kazian spricht sich heute für eine Ausweitung der Spritpreisbremse aus. Er fordert etwa eine Abschöpfung der Gewinne der Mineralölkonzerne.
7: 100 Pro haben wir heute auch eine entsprechende Aussendung gemacht. Wir haben es auch in die entsprechenden Begutachtungen hineingeschrieben. Und wir sind der Meinung, Übergewinne auf Kosten der Pendler, das geht gar nicht.
6: So Kazian, die aktuelle Spritpreisbremse läuft am Montag aus. Aus dem Wirtschaftsministerium von Wolfgang Hartmannsdorfer heißt es laut ZIP, dass derzeit Gespräche zum weiteren Vorgehen geführt würden. Ende Juli war die Spritpreisbremse in abgespeckter Version bis Ende August ohne Margenbegrenzung verlängert worden. Die Senkung der Mineralölsteuer um 1,9 Cent pro Liter ist aufrecht geblieben. Außerdem müssen Tankstellen Preissenkungen bei den internationalen Preisnotierungen verpflichtend weitergeben. In Island wird heute darüber abgestimmt, ob das Land die Verhandlungen für einen EU-Beitritt wieder aufnehmen soll oder nicht. In Umfragen wird ein sehr knappes Ergebnis vorhergesagt. Bis 22 Uhr kann noch abgestimmt werden. Eva Pöcksteiner in der isländischen Hauptstadt Reykjavik. Was passiert denn in den Stunden, bis das Ergebnis feststeht?
8: Während die Abstimmung noch einige Stunden läuft, sammeln sich die beiden Lager bereits in sogenannten Wahlcafés, um die Auszählung gemeinsam zu verfolgen. Hier sitzen Abgeordnete, Freiwillige und normale Bürgerinnen und Bürger nebeneinander. Sowohl die EU-Befürworter als auch die EU-Gegner hoffen natürlich, dass ihr Team gewinnt. Später wird es dann jeweils noch Wahlpartys geben, wobei ein Lager dann jubeln und eines trauern wird.
6: Morgen in einer Woche wird im deutschen Bundesland Sachsen-Anhalt gewählt. Wirtschaftlich ist das ostdeutsche Bundesland mit 2,1 Millionen Einwohnern geschwächt. Dennoch ist die Wahl ein Gradmesser. Die AfD liegt in Umfragen bei 40% und könnte erstmals in eine Landesregierung einziehen. Berlin-Korrespondentin Regina Pöll war bei einer AfD-Veranstaltung mit dabei.
9: Wir sind ein gemeinsames Volk und wir werden zusammenhalten. Und deswegen herzlich willkommen hier im Bundesland des gesunden Menschenverstandes.
10: Die Stimmung beim AfD-Fest in Hettstedt ist ausgelassen. Die Botschaft von Spitzenkandidat Ulrich Siegmund klar.
11: Wir müssen schnellstmöglich die Migration in diesem Land neu ordnen und die Grundlage für eine vernünftige Familienpolitik zu legen. Das ist die zweite wichtige Maßgabe.
10: Der AfD-Landesverband Sachsen-Anhalt wird als gesichert rechtsextremistische Bestrebung eingestuft. Beim Fest stört das niemanden.
12: Man hat Vertrauen.
11: Wenn man sich ansieht, was passiert in Deutschland, dann muss man einfach. Man muss.
10: In Umfragen liegt die AfD rund 20 Prozentpunkte vor der CDU. Sollte sie die Absolute holen, könnte sie allein regieren und wäre überhaupt das erste Mal in einer Landesregierung in Deutschland.
6: Heute wird es keine Flugzeugbergung aus dem Attersee mehr geben. Die Feuerwehr ist weiter damit befasst, die technischen Voraussetzungen zu schaffen. Und diese dauern länger als gedacht, berichtet Peter Obermüller.
13: Die Besatzung des Feuerwehrbootes wird hier immer wieder abgelöst, damit die Freiwilligen konzentriert arbeiten können. Schon die Vorarbeiten zur Bergung bleiben technisch sehr fordernd. Das Datenkabel des Tauchroboters und das Bergeseil dürfen sich nicht mit dem Flugzeug oder Wrackteilen in 160 Metern Tiefe verwickeln, so Bezirksfeuerwehrkommandant Wolfgang Hufnagel. Auch wenn das Kleinflugzeug mit den beiden Verstorbenen heute nicht mehr vom Grund des Attersees gehoben wird, die Experten der Feuerwehr arbeiten die Nacht durch, um die Bergung für morgen ermöglichen zu können.
6: Schon lange hat New York City ein Rattenproblem. Doch der Kampf gegen die unbeliebten Nager zeigt jetzt offenbar Erfolge. Seit 19 Monaten in Folge seien die gemeldeten Rattensichtungen im Vergleich zum jeweiligen Vorjahresmonat zurückgegangen, teilt die New Yorker Stadtreinigung mit. Seit Jahresbeginn sind demnach rund 11.000 Hinweise auf Ratten eingegangen. Im gleichen Zeitraum des Vorjahres waren es demnach noch fast 14.000. Nach Schätzungen leben in der US-Metropole mit 8,5 Millionen Einwohnern etwa 2 bis 3 Millionen Ratten. Das war das Journal um 5 mit Konstantin Hahn. Und jetzt zum Wetter.
12: Mit Sonne und Wolken geht der heutige Nachmittag zu Ende. Im Süden sind noch einzelne, teils gewitterige Schauer dabei, vor allem in Kärnten. Die kommende Nacht verläuft dann generell trocken, bei Tiefstwerten zwischen 9 Grad in manchen Alpentälern und 19 Grad in der Wiener Innenstadt. Morgen Sonntag überwiegt im ganzen Land der Sonnenschein. Ein kurzer Regenschauer taucht am Nachmittag am ehesten im Bergland auf. Bei eher wenig Wind steigen die Temperaturen auf 24 bis 32, in 2000 Meter Höhe auf etwa 15 Grad. So viel zum Wetter von Gerald Holzinger.
14: Und sicher unterwegs, da sind Sie mit dem Radio Tirol Verkehrsservice. 30 Minuten mehr Fahrzeit gibt es auf der Feinbachstraße von Reute Nord bis zur Blockabfertigung beim Grenztunnel Füssen. 10 Minuten mehr auf der Feinbachstraße Richtung Nassereit auf der Umfahrung Reute und auf der Unterintalstraße der L215 zwischen Jenbach und Stans. Da ist die Sperre jetzt aufgehoben und die Unfallstelle ist geräumt. Gute und sichere Fahrt.
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14: Morgen am Sonntag, da landet die Maschine aus Kalamata wieder in Innsbruck. Heute, glaube ich, aus Lefkas. Ja? Viele Tiroler, Tirolerinnen nutzen die Möglichkeit, von quasi daheim in den Urlaub zu fliegen. Welcome back bei griechischen Erinnerungen, Oliven, Väter und Musik.
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1: Ja, ja, noch ein Zeitl. Platschen wir uns quasi durch den Tiroler Sommer und genießen die warmen Spätsommertage. Heute mit diesem jungen Burschen.
2: Ja, ich bin der Alex aus Innsbruck und wir sind da am Baggersee. Und ich mache heute den Radio Tirol Sommerplatscher und das wird ein richtiger Bauchflick.
1: Okay, aber ja, also einen Bauchfleck macht man doch irgendwie nicht freiwillig, oder? But hau einfach hinein in den Samstagabend. Schöne Abkühlung, liebe Grüße, Alex, alles Gute, noch schönen Sommer. Und hier kommt der Josch.

0: Manfred Mann, Radio Tirol, es ist 17:30 und ein kurzer Blick, ja, der gilt noch dem Wetter jetzt. Mit 25 Grad in Jenbach und in Innsbruck und mit 24 Grad in Haiming, 23 Grad in Lienz geht es in einen oft sonnigen und sehr angenehmen Abend. Und im Großen und Ganzen bleibt es bei stabilem Sommerwetter auch morgen. Überwiegend scheint die Sonne, leicht föhnig kann es werden. Auf den Bergen wird man den Föhn spüren. Gewitter eher nach Süden zu 9 bis 14 Grad. Große Spannen in der Früh, kühler in einigen höheren Alpentälern und 23 bis 28 Grad dann am Nachmittag. Sich unterwegs, da sind Sie mit dem Radio Tirol Verkehrsservice auf der Seefelder Straße am Zirlerberg. Da melden Radio Tirol Hörer 20 Minuten Zeitverlust nach einem Unfall und 15 Minuten mehr Fahrzeit gibt es auf der Fernpassstraße von Reutte Nord bis zur Blockabfertigung beim Grenztunnel Füssen. Gute Fahrt!
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2: Leichenfund bei Innsbruck als Teil eines mysteriösen Falls. Abwasser in Seefeld dürfte illegal verschmutzt worden sein. Und Tirols Kletterasse bei der EM im Einsatz.
1: Im Studio Daniela Schmiederer.
2: Eine männliche Leiche ist Donnerstagabend im Bereich des Innsbrucker Stadtteils Mühlauer am Innufer entdeckt worden. Laut Polizei handelt es sich mit höchster Wahrscheinlichkeit um einen 29-jährigen Türken, der seit Mitte August in Ötz abgängig ist. Seit diesem Zeitpunkt ist dort auch eine Frau abgängig, mit der er in Beziehung war. Helena Fröhlich berichtet.
3: Es ist eine Entdeckung, die viele Fragen aufwirft, vielleicht mehr, als sie beantworten kann. Es ist Donnerstagabend am südlichen Innufer im Bereich Kettenbrücke in Innsbruck, macht ein Passant einen schrecklichen Fund. Polizeisprecher Stefan Eder.
4: Am Donnerstagabend wurde von einem Passanten eine tote Person gefunden, gesehen. Der Mann hat dann die Polizei verständigt und mit Unterstützung von der Wasserrettung Innsbruck wurde die Leiche dann geborgen. Es handelt sich bei dem Mann mit höchster Wahrscheinlichkeit um einen 29-jährigen Mann, der seit Mitte August aus dem Bereich Ötz abgängig war.
3: Der Leichnam wurde gestern obduziert. Es sind keine Indizien für ein Fremdverschulden feststellbar. Gleichzeitig wird seit Mitte August auch eine 33-jährige Frau in Ötz vermisst. Ihr Auto wurde in Ötz gefunden. Stefan Eder.
4: Mitte August wurde praktisch zum gleichen Zeitpunkt auch eine 33-jährige Frau in Ötz abgängig gemeldet. Man hat nach den Personen gesucht. Die beiden sind in einer Beziehung gestanden. Beide sind aus dem Bereich Ötz und beide sind zum gleichen Zeitpunkt abgängig.
3: Kurz darauf entdeckten Passanten im Inn bei Sils eine Frauenleiche. Ob hier ein Zusammenhang besteht, ist derzeit aber nicht klar. Eine darauffolgende Suchaktion an Ötztaler Ache und Inn, an der sich mehrere Feuerwehren, Wasserrettung und die Polizei beteiligt hatten, blieb jedoch zunächst erfolglos. Die Frau habe laut Polizei auch Familie.
4: Nach der abgängigen Frau wird nach wie vor gefahndet. Es gibt hier Umfeldermittlungen, es werden Personen befragt. Genau das machen wir momentan.
3: Sagt Polizeisprecher Stefan Eder. Die Polizei führt nun Hintergrundgespräche durch und ermittelt in alle Richtungen. Ob die Hintergründe zu diesem Leichenfund jemals zur Gänze aufgeklärt werden können, ist unklar.
2: Ermittelt wird derzeit auch in Seefeld, allerdings nicht von der Polizei, sondern von der Gemeinde, nachdem es dort wiederholt massive Überschreitungen bei den Phosphatwerten im Abwasser gab. Als Ursache kommen möglicherweise große Mengen an Essensabfälle in Frage, die im Kanal gelandet sind, oder völlig überdosierte Reinigungsmittel aus Gastronomie bzw. Hotellerie. Katharina Kramer und Georg Oberhammer berichten.
5: In einer Kundmachung an die Haushalte und Betriebe spricht die Gemeinde Seefeld von Gefahr in Verzug und droht den Verursachern mit der Verrechnung der enormen Kosten, die durch die massive Phosphatbelastung im Abwassersystem entstehen. Aufgetreten sind die überhöhten Werte zuletzt mehrfach pro Woche, immer rund um Mitternacht. Laut Gemeinde handelte es sich immer um schlagartige Phosphateinleitungen. Als Ursache kommt demnach die Entsorgung von Essens- oder Schlachtabfällen im größeren Stil über den Kanal in Frage. Oder auch überdosierte Reinigungs- und Waschmittel aus Betrieben, heißt es. Die Gemeinde sucht jetzt nach den Verursachern und warnt auch, dass Küchenabfall zerkleinerer zur Entsorgung über das Kanalsystem verboten sind, sowie auch andere unzulässige Einleitungen. Phosphate können zu starken Beeinträchtigungen bei Gewässern führen, weil dadurch eine Überdüngung mit explosionsartigem Algenwachstum ausgelöst wird. Mit Sauerstoffmangel und Fischsterben als weiteren Folgen. Zudem können Phosphate giftige Schwermetalle binden, ebenfalls mit gefährlichen Folgen.
2: Seit Anfang des Jahres gilt in Tirol die neue Leerstandsabgabe, die den insgesamt 277 Gemeinden mehr Geld einbringen soll. Aber nur etwa mehr als die Hälfte der Gemeinden hebt die Leerstandsabgabe überhaupt ein, kritisiert die Liste Fritz, die das aktuell für ganz Tirol erhoben hat. Selbst viele sogenannte Vorbehaltsgemeinden machen davon nicht Gebrauch, so Liste Fritz Klubobmann Markus Sint. Das sind Gemeinden mit besonders hohem Wohnungsdruck.
6: Aber 72 dieser 181 Gemeinden haben keine Leerstandsabgabe eingeführt. Jetzt frage ich mich, wo, wenn nicht in Gemeinden, wo der Druck auf dem Wohnungsmarkt besonders groß ist, wo der Wohnungsmangel besonders groß ist, wo, wenn nicht dort, sollte denn leerstehender Wohnraum mobilisiert werden? Also da sieht man, da greift diese Leerstandsabgabe überhaupt nicht, da mobilisiert sie genau da nicht, wo sie mobilisieren sollte, nämlich in diesen Vorbehaltsgemeinden.
2: So Markus Sint von der Liste Fritz. Er kritisiert auch, dass auch 49 der 93 voll und stark verschuldeten Gemeinden in Tirol keine Leerstandsabgabe eingeführt haben. Und damit zum Sport. Tirols Kletterelite ist bei der Europameisterschaft in Frankreich im Großen und Ganzen sehr gut dabei. Und die Kicker der WSG Tirol, die freuen sich auch heute noch über den ersten Saisonsieg gestern Abend bei Austria Lustenau. Martin Babst berichtet.
7: Das 4:0 im Westderby im vierten Spiel dieser noch jungen Bundesliga-Saison gibt den Wattenern natürlich Selbstvertrauen und einen ordentlichen Push. Vor allem, wie dieser Sieg bei Austria Lustenau zustande gekommen ist. Trainer Philipp Semlic.
8: Wir haben in den Spielen, in den drei, die wir davor gehabt haben, auch sehr, sehr gute Phasen gehabt, wo man schon sieht, was wir wollen, waren aber in beiden Boxen nicht konsequent genug. Und wir haben diese guten Phasen über einen längeren Zeitraum hingebracht. Und dann hat sich die Mannschaft auch einen verdienten Auswärtssieg geholt. Wo ich aber trotzdem sage, es sind drei Punkte, die auch verdient waren, aber geht auch schon wieder weiter. Wir haben jetzt eine englische Runde vor uns und dann werden wir einen Fokus auf Austria Wien setzen.
7: Bei der Wiener Austria sind die Wattener am Mittwoch im Nachtrag spielt zu Gast. Am Samstag gastieren sie dann in der zweiten ÖFB-Cup-Runde im Burgenland bei Leiter Brodersdorf. Bei der Kletter-Europameisterschaft in den Disziplinen Vorstieg, Speed und Para im französischen Laval hat sich der Innsbrucker Ausnahmeathlet Jakob Schubert als Quali-Achter heute locker für das morgige Semifinale qualifiziert.
9: Bin schon gespannt, die Venue ist richtig lässig. Die Kletterwand ist ein bisschen weniger steil, wie wir das so gewohnt sind. Aber ich hoffe, die Rundensätze haben trotzdem was Cooles für uns vorbereitet für morgen. Und ja, bin morgen früh bereit, da im Semifinale gescheit anzugreifen und dann hoffentlich auch im Finale um die Medaille mitzuklettern.
7: Sagt der Innsbrucker, dem eine EM-Goldene im Vorstieg tatsächlich noch in seiner großen Medaillensammlung fehlt. Noch heute Abend gibt es die Finale zum Beispiel im Paraclimbing und da ist die Hallerin Jasmin Blank als Qualisiegerin in ihrer Klasse Favoritin.
2: 17.37 Uhr, ein sportliches Potpourri zum Schluss der ORF Tirol Abendinformation. Das war's. Schönen Abend.

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3: Und durch den Bezirk Kufstein. Nächste Woche geht es dann wieder etwas wechselhafter. Vom Wetter her auf jeden Fall bin ich da schon sehr gespannt. Der Reitersee im Alpachtal, der ist total neu für mich. Und beim Tiersee gibt es sicher auch noch 100% ganz viel Neues zu entdecken.

0: Sicher unterwegs, da sind Sie mit dem Radio Tirol Verkehrsservice Pastornstraße zwischen Aurach und Kitzbühel. Da gibt es jetzt aktuell eine Sperre nach einem Unfall und auch keine lokale Ausweichmöglichkeit. Auf der Seefelder Straße, da ist die Unfallstelle am Zellerberg allerdings geräumt und der Stau, der hat sich aufgelöst.
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2: Bei einem russischen Angriff in der ukrainischen Hauptstadtregion Kiew sind in der Nacht mindestens 37 Menschen gestorben. Mehr als 40 Personen wurden verletzt. Laut den Behörden in der Ukraine schlug eine Drohne in einem Dorf ein, worauf Feuer ausbrach. Mehrere Explosionen folgten. Vermutlich wurde ein Munitionslager getroffen. Wohnhäuser und ein Alten- und Behindertenheim sind beschädigt worden. Mehrere hundert Menschen mussten aus der Gegend in Sicherheit gebracht werden. Der ukrainische Präsident Volodymyr Zelensky kündigt jetzt ein Strafverfahren an, denn Munition darf nicht in der Nähe von Wohnhäusern gelagert werden. Die USA haben sich große Ölvorkommen in Venezuela gesichert. Laut US-Präsident Donald Trump geht es um mehr als 65 Milliarden Barrel Erdöl. Die USA sagen, dass das auch Venezuela nützen wird. Es soll große Investitionen in Venezuela geben, die viele Arbeitsplätze schaffen. Venezuela äußerte sich bisher nicht dazu. Die USA haben Venezuela Anfang des Jahres angegriffen und den damaligen Präsidenten Nicolas Maduro gefangen genommen. Er befindet sich derzeit in den USA in Haft. Venezuela hat die größten Ölreserven auf der Welt. Trump verspricht den Bürgern der USA durch das Abkommen niedrigere Spritpreise. Die Kosten für Benzin sind in den USA durch den Irankrieg stark gestiegen. Trump steht deswegen unter Druck. Nach dem Juwelenraub aus dem Wiener Museum für angewandte Kunst, kurz MAK, werden die Sicherheitsvorkehrungen verschärft. Dort kommen für die Ausstellung Glanzstücke seit gestern Metalldetektoren als Sicherheitskontrolle zum Einsatz. Besucherinnen und Besucher müssen jetzt auch Taschen und Rucksäcke abgeben. Die Polizei fahndet weiter nach den beiden Räubern. Sie hatten am Donnerstagnachmittag mit einem Hammer eine Glasvitrine eingeschlagen und ein Diamantenkollier gestohlen. Es ist mehrere Millionen Euro wert. Ein Collier ist ein wertvoller Halsschmuck. Von den Tätern gibt es Videoaufnahmen von Sicherheitskameras. Das waren die Nachrichten in einfacher Sprache, präsentiert von Felix Schneider-Storm.
0: Gleich ist es 6. Die Sonne sinkt aber erst um 8. Aber man mag dann doch nicht, auch wenn es für ein paar Wochen vielleicht anstrengend war, aber man mag dann doch auch noch nicht ganz den Sommer loslassen. Aber es geht auch halb-halb. Mit Grillen, Chillen, Kerzen und Lichterketten dann am Abend. Ein schönes Auskosten der Abendstunden. Isabella Krasnitzer sagt auf Wiedersehen.

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1: Im Studio ist Felix Schneider-Storm. 33 Milliarden Euro, also ein Viertel des gesamten Budgets, fließt aktuell zusätzlich in die Pensionen. Bundeskanzler Christian Stocker von der ÖVP hat jetzt einen Vorschlag gemacht, um das staatliche Pensionssystem abzusichern. Er will Gewinne aus Staatsbeteiligungen in einem Staatsfonds veranlagen. Veronika Mauler berichtet.
2: Er wolle das Pensionssystem gesamtheitlicher denken, sagt der Kanzler gegenüber Ö24. Vorbild sollen skandinavische Länder sein. Österreich könne etwa die Hälfte dessen, was aus staatlichen Betrieben an Gewinnen erwirtschaftet werde, in dieses Pensionsvermögen investieren und anlegen, so Stocker. Dabei ginge es um rund 700 Millionen Euro, die man pro Jahr langfristig investieren könne. ÖVP-Generalsekretär Markus Gstöttner rechnet mit einer durchschnittlichen Rendite von 5-6,5%.
3: Wenn man 30 bis 40 Jahre bei einer durchschnittlichen Rendite anlegt, kann sich da über die Jahre ein Kapitalstock von knapp 100 Milliarden aufbauen. Und das könnte wirklich viel bringen, um das österreichische Pensionssystem nachhaltig abzusichern.
2: Aus dem SPÖ-geführten Finanzministerium heißt es heute dazu, man kenne den konkreten Vorschlag nicht und könne ihn daher auch nicht bewerten. Klar sei aber, dass der Vorschlag nicht im Regierungsprogramm vereinbart ist.
1: Nach dem millionenschweren bewaffneten Juwelenraub im Wiener Museum für angewandte Kunst werden die Sicherheitsvorkehrungen verschärft. Seit gestern sind für den Besuch der Glanzstücke-Schau Metalldetektoren im Einsatz. Besucherinnen und Besucher müssen jetzt auch Taschen und Rucksäcke abgeben. Indes geht die Suche nach den Tätern weiter. Nach den beiden Männern wird in Österreich und im Ausland gefahndet. Die Polizei hat Aufnahmen aus Überwachungskameras im Museum und in der Umgebung ausgewertet und ermittelt wegen räuberischen Diebstahls. Norwegen trauert weiter nach dem Tod von König Harald V. Zehntausende Trauernde erweisen König Harald heute die letzte Ehre und haben vor dem königlichen Schloss in Oslo Blumen und Kondolenzkarten niedergelegt. Am Dienstag wird Haralds Sohn, Thronfolger Håkon, den vorgeschriebenen Eid auf die Verfassung ablegen. Bei der Mountainbike-Weltmeisterschaft im italienischen Val di Sole gibt es die nächste Goldmedaille für Österreich. Valentina Höll fährt im Downhill-Bewerb erneut zum Weltmeistertitel. Christoph Ott.
4: Die Salzburgerin gewinnt mit 1,7 Sekunden Vorsprung vor der Schweizerin Lisa Baumann und der Britin Harriet Harnden und sichert sich damit bereits zum 5. Mal in Folge den Weltmeistertitel. Direkt nach dem Rennen meint die 24-Jährige, es ist so schwer heutzutage zu gewinnen, ich habe es schon 4-mal geschafft und dachte, 5-mal ist unmöglich.
5: It's so tough to win nowadays and I did it 4 times already, so I was like 5 times, it's like impossible, but to make it happen again is pretty unbelievable.
4: Aber es erneut zu schaffen ist unglaublich, so Valentina Höll. Die Salzburgerin krönt damit eine perfekte Saison, in der sie sich auch schon vorzeitig den Gesamtweltcup-Sieg gesichert hat. Der WM-Titel von Höll ist bereits der zweite für Österreich nach WM-Gold von Laura Stieger im Cross-Country-Short-Track-Bewerb.
1: Das waren die Nachrichten mit Felix Schneider-Storm. Zum Wetter.
6: Um die 25 Grad geht es in den Abend, dazu teils sonnig, teils bewölkt. Die letzten Schauer im Raum Villach sind bald vorbei. Über Nacht kühlt es dann inneralpin auf bis zu 10 Grad ab. Bei 19 Grad bleibt es in Wien in der Innenstadt. Morgen überall einige Sonnenstunden. Wolken im Norden und Osten ziehen ab und Frühnebel in manchen Tälern lichtet sich. Später bilden sich über den Bergen zwar einige Quellwolken, aber kaum Schauer. Höchstens mäßiger Wind morgen und etwas wärmer mit 24 bis 30, im Osten bis 32 Grad. So viel zum Wetter von Daniel Schlager.
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1: Im Studio ist Daniela Nicolai. Das abgestürzte Kleinflugzeug kann heute nicht mehr aus dem Attersee geholt werden. Die Bergung der Maschine und der zwei toten Insassen musste am Nachmittag verschoben werden. Grund sind in erster Linie die Wetterbedingungen. Karin Zierlinger berichtet.
2: Das abgestürzte Flugzeug liegt in einer Tiefe von etwa 160 Metern im Attersee. Fix ist, laut Landespolizeidirektion, dass die Bergung heute definitiv nicht mehr stattfinden wird. Für die Bergung ist gutes Wetter ohne Windvoraussetzung, heißt es vom Bezirksfeuerwehrkommandanten Wolfgang Hufnagel. Denn bewegt sich oben das Boot mit dem Tau, so bewegen sich unten auch die Tauchroboter, von denen mittlerweile zwei im Einsatz sein sollen. Vom Beginn des Hochziehens bis zum Anlandbringen des Wracks dauert die Aktion mindestens 8 Stunden, falls die Taue dann halten. Um das kleine Flugzeug und die beiden Leichen also morgen bergen zu können, müssen die Retter es bis morgen Mittag schaffen, die Taue am Wrack befestigt zu haben.
1: In Nepal suchen die Rettungskräfte nach der Sturzflut noch fast 3000 Vermisste. Auch am vierten Tag des Bergeeinsatzes werden im Katastrophengebiet an der Grenze zu China immer wieder Überlebende entdeckt. Indessen haben die nepalesischen Behörden die Zahl der Toten heute einmal mehr nach oben korrigiert. 676 Menschen sind nach jüngsten Angaben in den Wasser- und Schlammmassen ums Leben gekommen. Die USA haben sich riesige Ölvorkommen im Ausmaß von 65 Milliarden Barrel in Venezuela gesichert. Nach Angaben von Präsident Donald Trump wurde eine entsprechende Vereinbarung geschlossen. Die Menge entspricht einem Fünftel der Ölvorkommen Venezuelas. Aus Washington Christoph Kohl.
3: Donald Trump bezeichnet das Abkommen als den größten Öldeal der Geschichte. Die USA würden dadurch ihre Ölreserven mehr als verdoppeln. Das würde auch die Spritpreise für Amerikanerinnen und Amerikaner dauerhaft verringern, meint der US-Präsident. Außenminister Marco Rubio erklärt, die Vereinbarung werde Venezuela fast 100 Milliarden Dollar an privaten Investitionen bringen. Außerdem bedeute es für das Land nach jahrelanger Wirtschaftskrise tausende gut bezahlte Jobs und einen Beitrag zum Wiederaufbau der Wirtschaft. Seitdem die USA im Jänner Venezuelas Präsidenten Nicolas Maduro in einer Militäraktion außer Landes gebracht haben, hat die Trump-Regierung viel Druck auf Venezuela ausgeübt, um Zugang zu den riesigen Ölreserven zu bekommen.
1: Topfavorit Tadej Pogacar muss bei der Spanien-Radrundfahrt aufgeben. Der Slowene stürzte auf der 8. Etappe der Vuelta und zog sich Verletzungen der linken Schulter zu. Der 27-Jährige war in der Gesamtwertung der Vuelta deutlich in Führung gelegen. Das waren die Nachrichten mit Daniela Nicolai. Das Wetter.
4: Ein ruhiger Spätsommerabend liegt da vor uns. Es geht trocken und zeitweise klar weiter und 30 Grad sind sich heute mal nirgends ausgegangen. An das Morgen, es wird etwas wärmer, im Osten bis zu 32 Grad heiß. Sonst hat es 24 bis 30 Grad. Dazu gibt es einiges an Sonne, Frühnebelfelder und die Wolken im Norden und Osten lockern auf. Am Nachmittag dann im Bergland stellenweise größere Quellwolken, aber kaum Schauer und wenn, dann erst spät. Der Wind aus West frischt am ehesten entlang und nördlich der Donau auf. So viel zum Wetter von Daniel Schlager.
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1: Am Mikrofon Daniela Nicolai. Bei einem russischen Drohnenangriff auf ein illegales Munitionslager in der Nähe von Kiew sind nach ukrainischen Angaben mindestens 37 Menschen getötet worden. Es war die bisher tödlichste Attacke in diesem Kriegsjahr in der Ukraine. Auch umliegende Wohnhäuser und Infrastruktur wurden schwer beschädigt. Miriam Beller berichtet.
2: Über den westlichen Vororten Kiews steigen Rauchwolken auf. Im Bezirk Butscha soll gestern Abend eine russische Drohne ein Munitionslager getroffen haben. Ein Feuer und Explosionen sorgen bis in die Morgenstunden für Feuerwehreinsätze. 50 Wohngebäude wurden beschädigt. Mehr als 380 Bewohner mussten in Sicherheit gebracht werden. Dass sich ein Munitionslager so nah an Wohngebäuden befand, sorgt auch beim ukrainischen Präsidenten für Kritik. Dafür gäbe es Vorgaben, erklärt Volodymyr Selenskyj in einer Stellungnahme und kündigt Konsequenzen an. Unterdessen wurden auch in anderen Regionen der Ukraine russische Angriffe gemeldet. In Russland wurden 3 Menschen durch ukrainische Drohnenangriffe in der Region Belgorod getötet.
1: Ein Motorboot mit 10 Österreichern an Bord ist heute in der Adria gesunken. Das Unglück ereignete sich rund 300 Meter vom Hafen Triest entfernt. Grund war offenbar ein technischer Defekt. Alle Schiffbrüchigen seien gerettet worden, berichten italienische Medien. Die Bergung des abgestürzten Kleinflugzeugs mitsamt der 2 toten Insassen aus dem Attersee ist am Nachmittag verschoben worden. Grund waren die ungünstigen Wetterbedingungen. Morgen soll ein neuer Versuch unternommen werden. Die 2-sitzige Maschine einer Salzburger Pilotenschule war Mittwoch aus bisher ungeklärter Ursache in den See gestürzt. In der Fußball-Bundesliga geht das Match GAK gegen den WAC unentschieden zu Ende. Trotz langer Überzahl kommen die Grazer nicht über ein 0:0 hinaus. Robert Neukirchner.
3: Der GAK spielt den WAC an die Wand, muss sich aber mit nur einem Punkt begnügen. Weit mehr als 20 Torschüsse gibt der GAK in Richtung des Kärntner Gehäuses ab. Darunter sind 2 Aluminiumtreffer und es ist vor allem ein starker WAC-Tormann Güttelbauer, der den GAK mit seinen Paraden immer wieder zum Verzweifeln bringt. Der GAK läuft bis zum Schluss an, schafft es aber nicht, den entscheidenden Treffer zu erzielen. Für den WRC ist es auf jeden Fall ein gewonnener Punkt. Die Kärntner müssen ab Minute 17 mit einem Mann weniger spielen, denn Wimmer wurde ausgeschlossen wegen Torraubes. GAK-Trainer Gerald Scheiblener hätte sich sein Debüt sicher anders vorgestellt, aber zumindest einen Punkt konnte er holen.
1: Das waren die Nachrichten mit Daniela Nicolai. Zum Wetter.
4: Mit einigen Wolken geht der Tag zu Ende. Es bleibt aber auch in der Nacht größtenteils trocken. Die Tiefstwerte 9 bis 19 Grad, am wärmsten in der Wiener Innenstadt. Morgen setzt sich die Sonne dann für längere Zeit durch. Es wird wärmer, die Temperaturen steigen auf 24 bis 30, im Osten bis auf 32 Grad. Hier also durchaus Badewetter, aber auch passables Bergwetter. Es gibt zwar Quellwolken, aber höchstens vereinzelt Regenschauer, auch nur wenig Wind und gut 14 Grad in 2000 Meter Höhe. So viel zum Wetter von Daniel Schlager.
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1: Am Mikrofon Daniela Nicolai. Fast 700 Tote haben die Behörden in Nepal und Tibet nach den verheerenden Sturzfluten mittlerweile bestätigt. 3000 Menschen gelten noch als vermisst. Die Bedingungen für die Rettungskräfte in der Himalaya-Region bleiben extrem schwierig. Einsetzender Regen hat die Lage noch zunehmend verschärft. Miriam Beller berichtet.
2: Im strömenden Regen müssen die Rettungskräfte heute auf beiden Seiten der Grenze in Nepal und Tibet ausrücken. Brücken und Straßen wurden von den Fluten und Schlammmassen am Mittwoch weggespült. Oft können nur Hubschrauber Überlebende in Sicherheit bringen. Doch immer wieder müssen die Behörden die Such- und Rettungsaktionen aufgrund der schlechten Wetterbedingungen unterbrechen. Begleitet werden die Einsätze auch von der anhaltenden Sorge, dass ein durch das Hochwasser entstandener See weitere Erdrutsche auslösen könnte, auch wenn chinesische Behörden heute leichte Entwarnung geben. Satellitenaufnahmen würden zeigen, dass das Wasser langsam abfließe, berichtet das staatliche chinesische Fernsehen.
1: Bei einem russischen Drohnenangriff auf ein Warnlager nahe Kiew sind nach ukrainischen Angaben mindestens 37 Menschen getötet worden. Es kam zu mehreren Explosionen. Offenbar war in dem Depot in der Nähe von Wohnhäusern illegal Munition gelagert worden. Es war der Angriff mit den bisher meisten zivilen Opfern in diesem Kriegsjahr in der Ukraine. ÖGB-Chef Wolfgang Katzian fordert, dass die Spritpreisbremse verlängert und ausgeweitet wird. Zusätzlich zur Mineralölsteuersenkung sollte auch wieder die Margenbegrenzung für die Ölkonzerne gelten. Übergewinne auf Kosten der Pendler, das geht gar nicht, sagt der Gewerkschaftschef im ORF-Interview. Laut Wirtschaftsministerium wird noch verhandelt. Die Spritpreisbremse läuft am Montag aus. Im Radsport endet die 8. Etappe der Vuelta ohne Superstar Tadej Pogacar. Der slowenische Gesamtführende kommt zu Sturz und muss die Spanien-Rundfahrt vorzeitig beenden. Christoph Ott.
3: Knapp 32 Kilometer vor dem Ziel schwenkt Pogacar aufgrund eines vermuteten Steins oder Loch in der Straße plötzlich nach rechts, berührt er bei den Franzosen Laporte und fliegt kopfüber von seinem Rad. Pogacar versucht danach zwar wieder auf sein Rad aufzusteigen, hält sich dabei aber vor Schmerzen die linke Schulter und muss schließlich aufgeben. Dazu erleidet der 27-Jährige mehrere Wunden im Gesicht und wird zu weiteren Untersuchungen ins Krankenhaus gebracht. Damit ist auch der Traum vom ersten Vuelta-Sieg vorzeitig geplatzt. Nach 3 Etappenerfolgen hatte der 5-fache Tour de France-Sieger bereits fast 4 Minuten Vorsprung in der Gesamtwertung. Neuer Gesamtführender ist nun der Spanier Enric Mas. Der Osttiroler Felix Gall rückt mit 1 Minute und 11 Sekunden Rückstand auf den Gesamt-3. Platz nach vorne. Gregor Mühlberger liegt als Gesamt-9. Ebenfalls in den Top 10. Der Tagessieg geht an den Franzosen Brian Coquart.
1: Das waren die Nachrichten. Jetzt zum Wetter.
4: Zeitweise klar geht es durch die Nacht, weiterhin ziehen aber auch Wolkenfelder durch. Die Tiefstwerte um 10 Grad in manchen Alpentälern bis 19 Grad in Wien. Morgen steigen die Temperaturen auf 24 bis 32 Grad, heiß wird es vor allem im Osten. Dazu überwiegt der Sonnenschein, in der Früh ist es aber vereinzelt noch nebelig und speziell von Salzburg ostwärts teils bewölkt. Tagsüber bilden sich dann über den Bergen Quellwolken, aber erst spät einzelne Schauer. Dazu schwacher bis mäßiger Wind aus West bis Süd. So viel zum Wetter von Daniel Schlager.
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1: Im Studio ist Daniela Nicolai. Die Gewerkschaft bleibt bei ihrer Haltung zu einer Pensionsreform. Die NEOS wollen ja das gesetzliche Pensionsantrittsalter an die gestiegene Lebenserwartung anpassen. Das lehnt ÖGB-Chef Wolfgang Katzian entschieden ab.
2: Das sage ich deswegen nein und ganz klar nein, weil wir müssen uns ja anschauen, wie jetzt die Situation ist. Und wenn jede dritte Frau und jeder vierte Mann aus der Arbeitslosigkeit in Pension geht, und ich würde das Pensionsantrittsalter anheben, dann habe ich noch mehr Leute, die aus der Arbeitslosigkeit in die Pension gehen, als ich jetzt habe.
1: Sagt Gewerkschaftsvorsitzender Katzian von der SPÖ. Im Raum Linz ist ein weiterer Fall einer schweren Lungenentzündung durch Legionellen aufgetreten. Mittlerweile sind es bereits 32. Die Erkrankung des Mannes könnte im Zusammenhang mit dem Kühlturm der Linz AG stehen. Robert Fürst berichtet.
3: Bei dem Welser liegt der Ausbruch der Erkrankung einige Tage zurück. Er ist bereits wieder gesund. Der Mann hatte aber nicht daran gedacht, dass seine Erkrankung mit dem Legionellenausbruch in Linz zusammenhängen könnte. Erst jetzt ist herausgekommen, dass er sich in der für eine Ansteckung relevanten Zeit doch in Linz und da in der Nähe des als Legionellenherd bereits bekannten Kühlturms der Linz AG aufgehalten hatte. Eine Kühlanlage in Leonding, in der ebenfalls Legionellen festgestellt worden waren, ist inzwischen stillgelegt und desinfiziert worden. Die Legionellen, die man in einer anderen Kühlanlage eines Unternehmens im Linzer Industriegebiet gefunden hatte, stehen laut AGES mikrobiologisch nicht mit den aktuellen Erkrankungen in Verbindung. Derzeit sind noch 5 Personen mit Legionelleninfektionen in stationärer Behandlung. 3 der 32 bekannten Erkrankten sind gestorben.
1: Die Isländer stimmen heute über die Wiederaufnahme von EU-Beitrittsverhandlungen ab. Umfragen sagen ein knappes Rennen zwischen Befürwortern und Gegnern voraus. Ergebnisse werden in der Nacht erwartet. Sonntag in einer Woche wird in Sachsen-Anhalt gewählt. Wirtschaftlich ist das ostdeutsche Bundesland geschwächt. Das gibt der rechtsextremen AfD enormen Auftrieb. Sie liegt in Umfragen bei 40%. Regina Pöll hat eine AfD-Veranstaltung bei Magdeburg besucht.
4: Wir werden zusammenhalten und deswegen herzlich willkommen hier im Bundesland des gesunden Menschenverstandes.
5: Die Stimmung beim AfD-Fest in Hettstedt ist ausgelassen. Die Botschaft von Spitzenkandidat Ulrich Siegmund klar.
6: Wir müssen schnellstmöglich die Migration in diesem Land neu ordnen und die Grundlage für eine vernünftige Familienpolitik zu legen. Das ist die zweite wichtige Maßgabe.
5: Der AfD-Landesverband Sachsen-Anhalt wird als gesichert rechtsextremistische Bestrebung eingestuft. Beim Fest stört das niemanden.
7: Man hat Vertrauen.
8: Wenn man sich ansieht, was passiert in Deutschland, dann muss man einfach. Man muss.
5: In Umfragen liegt die AfD rund 20 Prozentpunkte vor der CDU. Sollte sie die Absolute holen, könnte sie allein regieren und wäre überhaupt das erste Mal in einer Landesregierung in Deutschland.
1: Auf Zypern haben schwere Stürme 3 Boote in Seenot gebracht. Sie wurden gegen die Felsküste geschleudert und brachen auseinander. 7 Personen mussten mit dem Hubschrauber aus den Wellen gerettet werden. Ein Mann starb später im Spital. Das Wichtigste vom Sport jetzt mit Christoph Ott.
9: In der Fußball-Bundesliga setzt der LASK seinen Erfolgslauf fort. Die Linzer gewinnen zu Hause gegen Altach mit 3:0. Der GRK kommt beim Debüt von Trainer Gerald Scheiblehner trotz langer Überzahl gegen den WRC nicht über 0:0 hinaus. In der zweiten Liga gewinnt der FAC gegen Wacker Innsbruck mit 2:0 und die Young Violets setzen sich gegen Schwarz-Weiß Bregenz ebenfalls mit 2:0 durch. In der Frauen-Bundesliga feiert der SK St. Pölten gegen Salzburg einen 2:0-Sieg. Die Wiener und die Wiener Austria trennen sich mit einem 1:1 unentschieden und Sturm Graz schlägt Südburgen dann Tartberg mit 3:1. Bei der Mountainbike-WM kürt sich Valentina Höll im Downhill-Bewerb in Val di Sole erneut zur Weltmeisterin. Für die 24-jährige Salzburgerin ist das bereits ihr 5. WM-Gold in Serie. Die Vuelta ist für Tadej Pogacar vorzeitig zu Ende. Der Slowene kommt auf der 8. Etappe schwer zu Sturz und kann die Spanien-Rundfahrt nicht fortsetzen. Der Osttiroler Felix Gall ist nun Gesamtdritter. Und Tennisass Neil Oberleitner gewinnt mit seinem tschechischen Doppelpartner Peter Nusa das Finale beim ATP 250-Turnier in Winston-Salem gegen das US-kroatische Duo Krajcek-Mektic mit 7:5 und 6:4.
1: Das waren die Nachrichten mit Daniela Nicolai. Und jetzt zum Wetter.
10: Der Sommer dauert klimatologisch gesehen nur noch 2 Tage. Die sommerlichen Temperaturen bleiben uns aber meist noch etwas länger. Das kommende Wochenende könnte sogar noch einmal richtig heiß werden. Morgen wird die 30-Grad-Marke vor allem im Osten überschritten, aber auch inneralpin hat es verbreitet um und über 25 Grad. Zumindest zeitweise wird es morgen überall sonnig sein, Nebel oder Wolken halten sich nur vorübergehend und nur ganz vereinzelt bilden sich im Bergland gegen Abend kurze Schauer. So viel zum Wetter von Daniel Schlager.
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1: Am Mikrofon Daniela Nicolai. Die Polizei will ein neues Dienstzeitmodell einführen. Ab nächster Woche wird es in 5 Bezirken getestet. Das neue Modell soll mehr Flexibilität bringen. Kritiker bemängeln, dass damit Gehaltseinbußen verbunden sind. Details von Viktoria Waldhäusl.
2: Das neue Dienstzeitmanagement soll ab 2027 allen Polizistinnen und Polizisten in Österreich Vorteile bringen. Konkret:
3: Planbarkeit, Erleichterung. Man kann hier gezielt Überstunden machen oder Freizeit beanspruchen. Man hat hier mehr Flexibilität in der Dienstgestaltung.
2: So Bundespolizeidirektor Michael Takatsch. Anders sieht das der FPÖ-Abgeordnete und Polizeigewerkschafter Werner Herbert.
4: Faktisch ist es so, dass es ein Einsparungsmodell ist. Zum einen, weil es weniger finanzielle Möglichkeiten für die Dienstversehung gibt.
5: Es gibt Berechnungen, die gehen so zwischen 600 und 1000 Euro pro Monat aus für jede Person.
2: So die Sicherheitssprecherin der Grünen, Agnes Sirka-Brammer. Das Innenministerium weist das zurück. Wer gleich viel arbeitet, werde auch gleich viel verdienen, heißt es. Die Testphase läuft bis Ende des Jahres. Dann wird sich auch zeigen, welche Vor- und Nachteile das neue Modell wirklich bringt.
1: Nach dem bewaffneten Juwelenraub im Wiener Museum für angewandte Kunst sind die Sicherheitsvorkehrungen verschärft worden. Metalldetektoren wurden installiert, die Zahl der Security-Mitarbeiter erhöht und die Videoüberwachung ausgeweitet. Die zwei Täter sind mit ihrer Beute, einem wertvollen Collier, weiterhin flüchtig. Das sogenannte West-Nil-Virus breitet sich zunehmend in Europa aus. Italien meldet 400 Fälle, Griechenland etwa 200. Österreich ist bisher noch kaum betroffen. Übertragen wird das Virus vor allem durch Gelsen. Tina Göbel berichtet.
6: Stechmücken sind klein, unscheinbar und können Krankheitserreger übertragen. Zum Beispiel das West-Nil-Virus, das seit Jahresbeginn in 12 europäischen Ländern nachgewiesen wurde. Besonders häufig in Griechenland und Italien. Vergleichsweise wenig betroffen ist hingegen Österreich. Heuer wurden bisher 3 Fälle bestätigt, alle im vergangenen Monat. Übertragen wird das Virus in Mitteleuropa vor allem durch heimische Gelsen. Für die meisten Menschen bleibt eine Infektion unbemerkt. Etwa jeder 5. entwickelt grippeähnliche Symptome. Nur in seltenen Fällen kann das Virus aber eine lebensbedrohliche Gehirnhautentzündung auslösen. Einen Impfstoff gibt es derzeit nicht. Schützen kann man sich trotzdem. Mit langärmeliger Kleidung, Moskitonetzen oder Gelsensteckern, die die Tiere aus Wohn- und Schlafräumen fernhalten.
1: Im besetzten Westjordanland ist es erneut zu Gewalt gekommen. Radikale israelische Siedler haben eine palästinensische Familie und ein US-Fernsehteam angegriffen. Dabei sollen ein Mann und eine Frau verletzt worden sein. Der Vorfall ereignete sich in einem Dorf bei Nablus. Das waren die Nachrichten. Und jetzt zum Wetter.
7: Mit einem Wolkenband strömt heute Nacht allmählich wärmere Luft zu uns. In den Tälern und Beckenlagen ist davon aber noch wenig zu merken. Hier kann es vereinzelt unter 10 Grad abkühlen. Morgen erwarten uns dann sommerliche 24 bis 30, im Osten heiße 32 Grad. In Summe überwiegt dabei der Sonnenschein, zeitweise sind aber auch Wolken am Himmel und in manchen Tälern kann Frühnebel liegen. Kurze Schauer bilden sich selbst über den Bergen nur wenige und wenn, dann erst gegen Abend. So viel zum Wetter von Daniel Schlager.
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1: Sonntag, der 30. August. Im Studio begrüßt Sie Daniela Nicolai. Die kommende Herbstlohnrunde wirft bereits ihre Schatten voraus. Für ÖGB-Chef Wolfgang Katzian muss sie im Zeichen des Inflationsausgleichs stehen.
2: Wer glaubt, der Krisenmodus wird der Dauermodus, der hat sich geschnitten, das werden wir nicht machen. Wir können nicht zur Kenntnis nehmen, dass die Kaufkraft der Menschen sinkt, während gleichzeitig alles teurer wird. Wir haben so jetzt auch bei der Inflation gute Fortschritte erzielt. Wir haben die sechstniedrigste Inflation in Europa, was ein guter Schritt ist. Aber wenn die Inflation sinkt, heißt das nicht, dass irgendwas billiger wird, sondern es wird nicht mehr in der gleichen Höhe teuer wie vorher.
3: Konkret heißt das jetzt, der Maßstab auch im Herbst wieder, ist dann schon wieder die rollierende Inflation, also quasi die
2: Durchschnittsinflationsrate,
3: wo man nicht runtergehen sollte.
2: Wir haben eine bestimmte Grundlage, das ist die rollierende Inflation. Und wir schauen uns in jeder Branche das an.
1: Sagt Gewerkschaftsvorsitzender Katzian im Gespräch mit Klaus Webhofer. In der Wiener Klinik Favoriten wird eine Frau auf der Sonderisolierstation behandelt. Sie ist am Krim-Kongo-Fieber erkrankt. Die Krankheit wird vor allem durch Zecken übertragen. Das Krim-Kongo-Fieber ist bisher noch nie in Österreich aufgetreten. Petra Thalhammer-Jeschek berichtet.
4: Der Zustand der Frau wird vom Wiener Gesundheitsverbund als stabil beschrieben. Die Infektion mit dem Krim-Kongo-Virus dürfte bei einem Aufenthalt im Nahen Osten erfolgt sein. Zum Schutz der Privatsphäre der Patientin werden keine weiteren Angaben zum Gesundheitszustand oder zu persönlichen medizinischen Details gemacht. Die seltene und ernstzunehmende Krankheit wird vor allem durch Zecken übertragen. Eine Übertragung von Mensch zu Mensch sei grundsätzlich möglich, erfolge jedoch überwiegend bei engem und ungeschütztem Kontakt mit Blut oder anderen Körperflüssigkeiten. Die Erkrankung kommt vor allem in Teilen Afrikas, Südosteuropas, im Nahen Osten und in Asien vor. Aufgrund der Symptomatik bei der Betroffenen wurde frühzeitig die Infektiologie der Klinikfavoriten hinzugezogen und die Patientin entsprechend den hygienischen Standards isoliert.
1: Die EU-Kommission will offenbar intensiver gegen chinesische Massenimporte vorgehen. In Brüssel plant man eine sogenannte Autoallianz zusammen mit Großbritannien, Südkorea und Japan. Mehr von Volker Obermeier.
5: Die Union und die drei Länder spüren immer stärker die Exportoffensive Chinas. Daher wollen sie die Zusammenarbeit erleichtern und gleichsam einen einheitlichen freien Automarkt bilden. Auch bei Förderungen wie zum Beispiel Kaufprämien für E-Autos will man sich nicht in die Quere kommen. Gleichzeitig ist geplant, China von Subventionen auszuschließen. Der deutsche Autoanalyst Edgar Walk wertet Maßnahmen gegen Hersteller aus der Volksrepublik positiv.
6: Wir haben unfaire Wettbewerbsvorteile durch Subventionen, durch unterbewerteten Wechselkurs. Und es ist ganz entscheidend, dass wir hier Gegenmaßnahmen ergreifen, weil sonst unsere Industrie früher oder später kaputt geht.
5: Kritiker warnen vor Abschottung und Schutzzöllen. Das würde China zu Gegenmaßnahmen veranlassen.
1: Norwegens neuer König Haakon VIII. Hat sich erstmals in einer Rede an die Nation gewandt. Sein verstorbener Vater, König Harald, habe ihn stets daran erinnert, dass jeder seinen eigenen Weg finden müsse, sagte der 53-jährige. König Harald ist am Freitag im Alter von 89 Jahren gestorben. Und jetzt zum Wetter.
7: Gemäßigtes Spätsommerwetter steht jetzt am Programm, mit überwiegend sonnigen und sehr warmen, aber auch unbeständigen, etwas kühleren Tagen. Der Sonntag ist von der warmen, recht sonnigen Sorte. Es gibt selbst im Bergland kaum Schauer und nur vorübergehend Wolken oder Frühnebel. Die Temperaturen steigen auf 24 bis 30, im Osten bis 32 Grad und in 2000 Metern auf gut 14 Grad. Außerdem ist der Wind meist schwach, höchstens mäßig. Am Montag ist ein Schauer oder ein Gewitter dann überall möglich. Der Dienstag wird schon wieder sonniger. So viel zum Wetter von Daniel Schlager.
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1: Im Studio Sebastian Rosenauer. Es ist 1 Uhr. Wie geht's weiter mit dem Flughafen Linz? Während das Land Oberösterreich gerade ein neues Gutachten erstellen lässt, hat die Wirtschaft bereits konkrete Pläne für das Areal. Aus Linz, Jürgen Freimuth.
2: Eine Unternehmerinitiative rund um den Metallverarbeiter Manfred Zorn will den Flughafen nicht nur erhalten, sondern zu einer Airport City ausbauen. Geplant sind neben einem Hotel auch ein Ausbildungs- und Forschungszentrum sowie neue Firmen aus der Luftfahrt- und Technologiebranche, so Zorn.
3: Der Hintergedanke ist jener, dass wir natürlich den gesamten Flughafen stärken müssen und ihm eine echte Zukunftsperspektive geben. Denn ich bin überzeugt davon, ohne Unterstützung der Wirtschaft wird der Flughafen Linz entweder geschlossen werden oder in seiner Bedeutungslosigkeit versinken.
2: Rund 100 Unternehmer wollen deshalb auch selbst Verantwortung übernehmen und eigenes Kapital einbringen. Gleichzeitig prüft das Land weiterhin die Übernahme des Hälfteanteils der Stadt und damit alleiniger Eigentümer des Flughafens zu werden. Eine Entscheidung wird im September erwartet.
1: Island hat abgestimmt, ob die Verhandlungen über einen EU-Beitritt wieder aufgenommen werden sollen oder nicht. Seit einer Stunde sind die Wahllokale geschlossen. Erste Hochrechnung dürfte es in den kommenden Stunden geben. Umfragen sagen ein knappes Rennen voraus. Das ukrainische Atomkraftwerk Saporischschja läuft offenbar seit einer Woche nur mehr mit Notstromgeneratoren. Wie die internationale Atomenergiebehörde mitteilt, sei das örtliche Stromnetz durch Kampfhandlungen beschädigt worden. Man bemühe sich um eine lokale Waffenruhe, um die Leitungen zu reparieren. Die Reaktoren des AKWs sind zwar seit 4 Jahren abgeschaltet, brauchen aber weiterhin Strom zur Kühlung. Und bei der Mountainbike-Weltmeisterschaft in Italien fährt die Österreicherin Valentina Höll erneut zum Weltmeistertitel. Christoph Ott.
4: Die Salzburgerin gewinnt mit 1,7 Sekunden Vorsprung vor der Schweizerin Lisa Baumann und der Britin Harriet Harnden und sichert sich damit bereits zum 5. Mal in Folge den Weltmeistertitel. Direkt nach dem Rennen meint die 24-Jährige, es ist so schwer heutzutage zu gewinnen. Ich habe es schon 4-mal geschafft und dachte, 5-mal ist unmöglich.
5: It's so tough to win nowadays and I did it 4 times already, so I was like 5 times. It's like impossible, but to make it happen again is pretty unbelievable.
4: Aber es erneut zu schaffen ist unglaublich, so Valentina Höll. Die Salzburgerin krönt damit eine perfekte Saison, in der sie sich auch schon vorzeitig den Gesamtweltcup-Sieg gesichert hat. Der WM-Titel von Höll ist bereits der 2. für Österreich nach WM-Gold von Laura Stieger im Cross-Country-Short-Track-Bewerb.
1: Jetzt zum Wetter mit Thomas Wostal.
6: Noch ist es recht frisch, aber tagsüber wird es heute sommerlich warm mit Höchstwerten von 24 bis 30 Grad, im Osten bis zu 32. Außerdem wird es heute überwiegend sonnig sein, nur gelegentlich ziehen auch ein paar dichtere Wolken durch. Und Regenschauer entstehen nur ganz vereinzelt im Laufe des Nachmittags, am ehesten im Bereich des Alpenhauptkamms, so in Tirol und in Salzburg. Am Montag ziehen Schauer und Gewitter durch, die Sonne zeigt sich nur zeitweise, aber es bleibt sommerlich warm. Wahrscheinlich sogar die gesamte kommende Woche.
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1: So, weiter zur Prognose für Österreich, die große Alpenrepublik. Es wird heiß, es wird föhnig, es wird sonnig, es wird ein richtiger Hitzetag.

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1: Am Mikrofon Sebastian Rosenauer. Es ist 2 Uhr. Italien will jetzt stärker gegen Smombies vorgehen, also Fußgänger, die beim Überqueren der Straße nur auf ihr Handy starren. Das könnte in Zukunft teuer werden, berichtet Silvia Mises.
2: 75 Euro Strafe könnten künftig in Italien fällig werden, wenn man beim Überqueren der Straße nur ins Smartphone schaut. Das soll auch für Tablets, Laptops oder Digitalkameras gelten, also alles, was ablenkt. Diese neue Regelung sieht laut italienischen Medienberichten einen Entwurf der Regierung vor. Dabei soll es keine Rolle spielen, ob man gerade einen Zebrastreifen überquert oder nicht. Hintergrund der Pläne sind mehrere wegweisende Gerichtsurteile in Italien, in denen abgelenkten Fußgängerinnen und Fußgängern eine Mitschuld an Unfällen zugesprochen worden ist. Italien wäre übrigens nicht das erste Land mit solchen Regeln. In Litauen gibt es ähnliche Strafen schon seit 8 Jahren.
1: Der neue norwegische König Hakon VIII. Hat sich in einer Rede an die Nation gewandt und dankt seinem verstorbenen Vater König Harald. Er habe ihn immer daran erinnert, dass jeder seinen eigenen Weg finden müsse, so der 53-Jährige. Am Dienstag wird Thronfolger Hakon den vorgeschriebenen Eid auf die Verfassung ablegen. Die MedUni Wien am AKH hat ein neues Hirntumorzentrum für Kinder und Jugendliche eingerichtet. Experten aus verschiedenen Disziplinen sollen hier zusammenarbeiten, um den Patienten die bestmögliche Betreuung zu bieten. Aggressive Hirntumore sind bei Kindern und Jugendlichen besonders schwer zu behandeln. Das European Forum Alpbach in Tirol startet in die zweite Woche. Ab heute Sonntag beginnen die Konferenztage mit innen- und außenpolitischen Debatten und hochkarätigen Vortragenden. Tanja Malle berichtet.
3: Vertreter aus Politik, Wirtschaft und Wissenschaft kommen ab heute bei den Konferenztagen in Alpbach zusammen. Angesichts von globalen Krisen stehen konkrete Aktionspläne für Europas Zukunft im Zentrum der Gespräche. Von Montag bis Donnerstag ist jeweils ein Tag einem inhaltlichen Schwerpunkt gewidmet. Das sind Demokratie und Rechtsstaatlichkeit, Klima, Sicherheit sowie Wirtschaft und Finanzen. Angekündigt sind zahlreiche ehemalige und aktive EU-Spitzenpolitiker, darunter Magnus Brunner, EU-Kommissar für Inneres und Migration, wie auch Vertreter der österreichischen Regierung, etwa Außenministerin Beate Meinl-Reisinger von den NEOS und Europaministerin Claudia Bauer von der ÖVP. Stimmen aus Wissenschaft, Wirtschaft und Zivilgesellschaft ergänzen das Programm. Insgesamt werden beim Europäischen Forum Alpbach über 4.000 Teilnehmerinnen und Teilnehmer erwartet.
1: Jetzt zum Wetter mit Thomas Wostal.
4: Der Sonntag bringt uns recht freundliches Wetter. Zeitweise können zwar ein paar dichtere Wolken durchziehen, aber überall in Österreich scheint heute auch für einige Stunden die Sonne. Und Regenschauer entstehen nur ganz vereinzelt im Laufe des Nachmittags, am ehesten so im Bereich des Alpenhauptkammers in Tirol und in Salzburg. Und es wird 2-3 Grad wärmer als gestern. Am Nachmittag hat es heute zwischen 24 und 30, im Osten bis zu 32 Grad. Am Montag ziehen Schauer und Gewitter durch und die Sonne zeigt sich nur zeitweise, aber es bleibt sommerlich warm.
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